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2: Ich bin Katrin Steinberger. Die Preise in Deutschland werden sehr wahrscheinlich weiter steigen. Das Statistische Bundesamt gibt heute eine erste Schätzung ab zur Inflation diesen Monat, also Mai. David Riemer hat die Einzelheiten.
3: Hohe Spritpreise, das erleben wir seit Wochen an den Tankstellen und auch die Unternehmen. Sie werden die gestiegenen Preise voraussichtlich in gewissem Maße an die Verbraucher weitergeben. Da sind sich Volkswirte sicher. Konkret heißt das, wenn das Anliefern der Milch in die Molkerei mehr kostet, da die Tankfüllung mehr kostet, müssen Milchbauern und Molkereien diese Mehrkosten wieder reinholen. Den Preis für den Liter Milch zu erhöhen ist da eine Möglichkeit.
2: Der Tarifstreit bei der Telekom ist beigelegt. Nach einem langen Verhandlungsmarathon gibt's mehr Geld für die rund 60.000 Beschäftigten. Ab August steigt die monatliche Zulage auf 340 Euro und ab 2027 gibt es 480 Euro. Außerdem sind betriebsbedingte Kündigungen bis Ende 2028 ausgeschlossen. Wer Verdi-Mitglied ist, bekommt einen Extrabonus. In Tirol ist ein Segelflieger aus Bayern gegen eine Felswand geprallt und dabei ums Leben gekommen. Der Unfall passierte bei Ehrwald, ganz in der Nähe der bayerischen Grenze. Der 72-jährige Pilot kam aus dem Landkreis Rosenheim zu der Polizei. Wie es zu dem Unfall kam, ist noch offen. Polizei und Fachleute untersuchen jetzt den Vorfall. Das Urteil ist gefallen. Ein junger Islamist muss 15 Jahre ins Gefängnis. Der Österreicher mit nordmazedonischen Wurzeln hatte einen Anschlag auf ein Taylor Swift-Konzert im Wiener Ernst-Happel-Stadion geplant. Die Konzerte wurden damals wegen Terrorgefahr abgesagt und sorgten weltweit für Schlagzeilen. Der 21-Jährige hatte vor Gericht die Anschlagspläne gestanden und sich entschuldigt.
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4: Am heutigen Freitag zeigt sich in ganz Oberbayern durchweg die Sonne. Das merken wir auch temperaturtechnisch. Topwerte, die wir erwarten, liegen über 30 Grad. Und die weiteren Aussichten, auch am Samstag, hat uns das hochsommerliche Wetter weiter im Griff.
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3: Mit Katrin Steinberger. Reservisten sollen zu Übungen verpflichtet werden. Für diesen Plan bekommt Verteidigungsminister Pistorius jetzt Lob vom Präsidenten des Reservistenverbands, Bastian Ernst. Auch die Anhebung der Altersgrenze auf 68 findet er gut. Das sei ein fairer Kompromiss, sagte er jetzt gegenüber dem Redaktionsnetzwerk Deutschland, weil so erfahrene Leute länger helfen können. Eine starke Reserve sei wichtig für die Sicherheit Deutschlands, so Ernst. Wie geht es weiter mit dem 8-Stunden-Arbeitstag? Das Institut der Deutschen Wirtschaft schlägt jetzt vor, längere Arbeitszeit in einem ersten Schritt nur für Bürobeschäftigte zu testen. Das schreiben die Funke-Zeitungen, denn da gäbe es keine großen Gesundheitsrisiken. Der 8-Stunden-Arbeitstag gilt seit mehr als 100 Jahren in Deutschland. Die Bundesregierung will die Arbeitszeit aber umstellen und auf Wochenbasis regeln. Das sorgt für Diskussionen. Seit Tagen brodeln Gerüchte um einen möglichen Kanzlertausch, weil es zwischen der SPD und der Union eher schwierig läuft. SPD-Chef und Vizekanzler Klingbeil hat jetzt aber betont, an Spekulationen will er sich nicht beteiligen.
4: Ich habe mit dem Kanzler ein Vertrauensverhältnis. Wir wissen um die Aufgabe, die vor uns steht, innenpolitisch, europapolitisch, auch international. Und daran arbeiten wir, glaube ich, beide sehr gerne und werden das auch weiterhin tun.
3: Mit Blick auf anstehende Entscheidungen ist Klingbeil zuversichtlich, dass das gelingen kann, wenn alle kompromissbereit sind. Verstößt die Europapartei, zu der auch die AfD gehört, gegen Grundwerte der EU? Die Überwachungsbehörde für europäische Parteien hat Hinweise an die EU-Kommission, das Parlament und den Rat der Mitgliedstaaten weitergeleitet. Das Schreiben werde aktuell sorgfältig geprüft, heißt es. Wenn sich die Vorwürfe bestätigen, könnte die Partei ihre EU-Gelder verlieren. Norwegen steht zum ersten Mal überhaupt im Halbfinale der Eishockey-WM. Sie haben Lettland mit 2-0 besiegt. Jetzt geht's für die Norweger gegen die Schweiz, die sich mit 3-1 gegen Schweden durchgesetzt hat und weiter vom ersten WM-Titel träumt. Im zweiten Halbfinale treffen Kanada und Finnland aufeinander.
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5: Mit Thomas Stüppitzer, wunderschönen guten Morgen. Am heutigen Freitag zeigt sich in ganz Oberbayern durchweg die Sonne. Das merkt man auch temperaturtechnisch. Topwerte, die wir erwarten, liegen um die 30 Grad. Und die weiteren Aussichten, auch am Samstag hat uns das hochsommerliche Wetter weiter im Griff.
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3: Im Moment liegen uns keine Meldungen vor. Freifahrt auf Bayerns Straßen.
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2: Ich bin Katrin Steinberger. Reservisten sollen zu Übungen verpflichtet werden. Für diesen Plan bekommt Verteidigungsminister Pistorius jetzt Lob vom Präsidenten des Reservistenverbands, Bastian Ernst. Auch die Anhebung der Altersgrenze auf 68 findet er gut. Das sei ein fairer Kompromiss, sagt er jetzt gegenüber dem Redaktionsnetzwerk Deutschland, weil so erfahrene Leute länger helfen können. Eine starke Reserve sei wichtig für die Sicherheit Deutschlands, so Ernst. Wie geht es weiter mit dem 8-Stunden-Arbeitstag? Das Institut der Deutschen Wirtschaft schlägt jetzt vor, längere Arbeitszeit in einem ersten Schritt nur für Bürobeschäftigte zu testen. Das schreiben die Funke-Zeitungen, denn da gäbe es keine großen Gesundheitsrisiken. Der 8-Stunden-Arbeitstag gilt seit mehr als 100 Jahren in Deutschland. Die Bundesregierung will die Arbeitszeit aber umstellen und auf Wochenbasis regeln. Das sorgt für Diskussionen. Seit Tagen brodeln Gerüchte um einen möglichen Kanzlertausch, weil es zwischen der SPD und der Union eher schwierig läuft. SPD-Chef und Vizekanzler Klingbeil hat jetzt aber betont, an Spekulationen will er sich nicht beteiligen.
3: Ich habe mit dem Kanzler ein Vertrauensverhältnis. Wir wissen um die Aufgabe, die vor uns steht, innenpolitisch, europapolitisch, auch international. Und daran arbeiten wir, glaube ich, beide sehr gerne und werden das auch weiterhin tun.
2: Mit Blick auf anstehende Entscheidungen ist Klingbeil zuversichtlich, dass das gelingen kann, wenn alle kompromissbereit sind. Norwegen steht zum ersten Mal überhaupt im Halbfinale der Eishockey-WM. Sie haben Lettland mit 2:0 besiegt. Jetzt geht's für die Norweger gegen die Schweiz, die sich mit 3:1 gegen Schweden durchgesetzt hat und weiter vom ersten WM-Titel träumt. Im zweiten Halbfinale treffen Kanada und Finnland aufeinander.
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4: Mit Thomas Stüppelzer, wunderschönen guten Morgen. Am heutigen Freitag zeigt sich in ganz Oberbayern durchweg die Sonne. Das merkt man auch temperaturtechnisch. Topwerte, die wir erwarten, liegen um die 30 Grad und die weiteren Aussichten. Auch am Samstag hat uns das hochsommerliche Wetter weiter im Griff.
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3: Mit Katrin Steinberger. Wer morgen Richtung Süden fährt, zum Beispiel nach Italien, hat leider Pech. Die Brenner Autobahn wird wegen einer Demo komplett dicht gemacht. Auch für alle, die aus den Pfingstferien zurückkommen, wird's schwierig. Lea Marciulat, schon heute kann es deshalb zu Problemen kommen.
4: Ab morgen früh ist die Brenner Autobahn dicht, also werden sich schon heute viele auf den Weg machen und das dürfte direkt auf der Autobahn, aber auch drumherum für Staus und Behinderungen sorgen. Die Gemeinde Gries in Österreich will mit der Demo gegen die Verkehrsbelastung protestieren. Rund 15.000 Menschen leiden täglich unter Lärm, Feinstaub und überlasteten Straßen, lautet ihr Argument.
3: Die CSU macht Druck, dass das Wahlrecht schnell wieder geändert wird. Nach der letzten Reform sind viele Direktkandidaten trotz Wahlsieg nicht in den Bundestag gekommen. Das ärgert vor allem die Union. Die Reform ist im Koalitionsvertrag verbindlich vereinbart, betont der parlamentarische Geschäftsführer der CSU im Bundestag, Reinhard Brandl. Den Funke-Zeitungen sagte er, notfalls seien die Parteichefs von Union und SPD am Zug. Die Zahl der Arbeitslosen könnte in diesem Monat wieder unter 3 Millionen liegen. Das zeigt die neue Statistik der Bundesagentur für Arbeit. Experten warnen aber, der Negativtrend am Arbeitsmarkt ist damit nicht gestoppt. Es gibt zwar keinen Absturz, aber auch keinen echten Aufschwung. Besonders in der Pflege fehlen weiterhin viele Kräfte. Die Zahlen werden heute in Nürnberg vorgestellt. US-Vizepräsident Vance macht Hoffnung auf eine schnelle Einigung mit dem Iran. Er sagt, man sei kurz davor, aber noch nicht ganz am Ziel. Wann und ob Präsident Trump unterschreibt, ist auch noch offen. Medien berichten, dass die Waffenruhe um 60 Tage verlängert werden soll, um weiter zu verhandeln. Der Iran sagt aber, es gibt noch keine Einigung. Der Tarifstreit bei der Telekom ist vorbei. Arbeitgeber und die Gewerkschaft Verdi haben sich geeinigt. Ab August bekommen die rund 60.000 Beschäftigten jeden Monat 150 Euro mehr. In einem Jahr gibt es dann nochmal 140 Euro obendrauf. Wer in der Gewerkschaft ist, bekommt zum ersten Mal einen Extrabonus. Und betriebsbedingte Kündigungen sind bis Ende 2028 ausgeschlossen.
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5: Mit Thomas Stüppelzer, wunderschönen guten Morgen. Am heutigen Freitag zeigt sich in ganz Oberbayern durchweg die Sonne. Das merkt man auch temperaturtechnisch. Topwerte, die wir erwarten, liegen um die 30 Grad und die weiteren Aussichten. Auch am Samstag hat uns das hochsommerliche Wetter weiter im Griff.
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3: Bitte Vorsicht auf der A7 Ulm-Würzburg in beide Richtungen. Zwischen Gingen, Herbrechtingen und Heidenheim. Hier sind Personen auf der Autobahn unterwegs.
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3: Ich bin Katrin Steinberger. Wer morgen Richtung Süden fährt, zum Beispiel nach Italien, hat leider Pech. Die Brenner Autobahn wird wegen einer Demo komplett dicht gemacht. Auch für alle, die aus den Pfingstferien zurückkommen, wird's schwierig. Lea Marciulat, schon heute kann es deshalb zu Problemen kommen.
4: Ab morgen früh ist die Brenner Autobahn dicht, also werden sich schon heute viele auf den Weg machen und das dürfte direkt auf der Autobahn, aber auch drumherum für Staus und Behinderungen sorgen. Die Gemeinde Gries in Österreich will mit der Demo gegen die Verkehrsbelastung protestieren. Rund 15.000 Menschen leiden täglich unter Lärm, Feinstaub und überlasteten Straßen, lautet ihr Argument.
3: Die CSU macht Druck, dass das Wahlrecht schnell wieder geändert wird. Nach der letzten Reform sind viele Direktkandidaten trotz Wahlsieg nicht in den Bundestag gekommen. Das ärgert vor allem die Union. Die Reform ist im Koalitionsvertrag verbindlich vereinbart, betont der parlamentarische Geschäftsführer der CSU im Bundestag, Reinhard Brandl. Den Funke-Zeitungen sagte er, notfalls seien die Parteichefs von Union und SPD am Zug. Die Zahl der Arbeitslosen könnte in diesem Monat wieder unter 3 Millionen liegen. Das zeigt die neue Statistik der Bundesagentur für Arbeit. Experten warnen aber, der Negativtrend am Arbeitsmarkt ist damit nicht gestoppt. Es gibt zwar keinen Absturz, aber auch keinen echten Aufschwung. Besonders in der Pflege fehlen weiterhin viele Kräfte. Die Zahlen werden heute in Nürnberg vorgestellt. US-Vizepräsident Vance macht Hoffnung auf eine schnelle Einigung mit dem Iran. Er sagt, man sei kurz davor, aber noch nicht ganz am Ziel. Wann und ob Präsident Trump unterschreibt, ist auch noch offen. Medien berichten, dass die Waffenruhe um 60 Tage verlängert werden soll, um weiter zu verhandeln. Der Iran sagt aber, es gibt noch keine Einigung.
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5: Mit Thomas Stupitzer, wunderschönen guten Morgen. Am heutigen Freitag zeigt sich in ganz Oberbayern durchweg die Sonne. Das merkt man auch temperaturtechnisch. Topwerte, die wir erwarten, liegen um die 30 Grad. Und die weiteren Aussichten, auch am Samstag hat uns das hochsommerliche Wetter weiter im Griff.
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1: Bei uns in Oberbayern genießt mal die Sonne und die Wärme. Boah, die kickt schon rein, gell? Juliane, du hast einen Tipp, damit wir uns im wahrsten Sinne des Wortes wieder cooler fühlen.
2: So ist es. Sprüht euch einfach cool und zwar mit grünem Tee. Einfach grünen Tee kochen, abkühlen lassen und dann in eine kleine Sprühflasche füllen. Dann zwischendurch einfach ins Gesicht sprühen. Grüner Tee spendet Feuchtigkeit, bringt den Kreislauf in Schwung und es fühlt sich einfach mega angenehm an. Wir fühlen uns einfach weniger schwitzig. Aufbewahren sollten wir das Spray übrigens im Kühlschrank.
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2: Mit Katrin Steinberger. Guten Morgen. Die Preise in Deutschland werden sehr wahrscheinlich weiter steigen. Das Statistische Bundesamt gibt heute eine erste Schätzung ab zur Inflation diesen Monat, also Mai. David Riemer hat die Einzelheiten.
3: Hohe Spritpreise, das erleben wir seit Wochen an den Tankstellen und auch die Unternehmen. Sie werden die gestiegenen Preise voraussichtlich in gewissem Maße an die Verbraucher weitergeben. Da sind sich Volkswirte sicher. Konkret heißt das, wenn das Anliefern der Milch in die Molkerei mehr kostet, da die Tankfüllung mehr kostet, müssen Milchbauern und Molkereien diese Mehrkosten wieder reinholen. Den Preis für den Liter Milch zu erhöhen, ist da eine Möglichkeit.
2: Wenn man krank ist, ist man krank. So ist es geregelt. In Zukunft sollen sich Beschäftigte aber auch nur teilweise arbeitsunfähig melden können. Das ist eine Maßnahme, um die gesetzlichen Krankenkassen zu entlasten. Die Kassenärzte befürchten aber Probleme bei der Umsetzung. Die Ärzte müssten sich vor jeder Krankschreibung über die Arbeitsbedingungen jedes Einzelnen erkundigen. Das sei nicht leistbar, heißt es. In Wien ist ein junger Mann zu 15 Jahren Haft verurteilt worden, weil er ein Attentat auf ein Taylor Swift-Konzert geplant hatte. Im Prozess hat er die Anschlagspläne zugegeben. Der Österreicher mit nordmazedonischen Wurzeln wurde einen Tag vor dem geplanten Anschlag nach Warnungen aus den USA geschnappt. Aus Sicherheitsgründen wurden damals alle 3 Auftritte der Sängerin in Wien abgesagt. Verstößt die Europapartei, zu der auch die AfD gehört, gegen Grundwerte der EU? Die Überwachungsbehörde für europäische Parteien hat Hinweise an die EU-Kommission, das Parlament und den Rat der Mitgliedstaaten weitergeleitet. Das Schreiben werde aktuell sorgfältig geprüft, heißt es. Wenn sich die Vorwürfe bestätigen, könnte die Partei ihre EU-Gelder verlieren. Im WM-Vorbereitungsquartier der DFB-11 bei Adidas in Herzogenaurach könnte es heute etwas lauter werden. Die Fußballnationalmannschaft bekommt Besuch von ihren Frauen, Freundinnen und Kindern. DFB-Sportdirektor Rudi Völler.
4: Viele Familienmitglieder, Frauen, Kinder, wer möchte, kommen relativ viele, habe ich jetzt gehört von unserem Teammanagement. Gibt es hier nochmal hier im Homeground nochmal eine Verabschiedung, bevor es dann Samstagmorgen nach Frankfurt geht. Ja, und dann wird sich darauf vorbereitet.
2: Denn am Sonntag steht der vorletzte WM-Test an in Mainz gegen Finnland.
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5: Wer heute eine Wolke am Himmel findet, der darf sie behalten. Wir bekommen viel Sonnenschein, Tagestopwerte bis zu 30 Grad. Und auch morgen, der Samstag, ist überwiegend sonnig bei Tagestopwerten um die 30 Grad.
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5: Guten Morgen auf die Straßen. Momentan alles frei soweit.
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5: Da habe ich auch noch keine Meldung für euch. Wenn ihr was habt, gerne her damit. Per Telefon, per WhatsApp. Beides unter 08000 1064 1064. Merci dabei.

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1: Einen schönen guten Morgen wünsche ich euch und wir starten in den Tag mit einem eurer Lieblings-80er. Sorgt gleich mal für gute Laune. Hier ist Queen mit Radio Gaga.

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0: Viertel nach fünf, hier ist das Top FM Frühstücksradio und jetzt schauen wir mal, was bei uns in Oberbayern am Wochenende so abgeht.
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0: Heute startet eins der schönsten Volksfeste in ganz Oberbayern, das Olchinger Volksfest. Und da gibt's heuer jede Menge Highlights. Am Sonntag ist die große Feuerwehr-Oldtimer-Show. Es spielen jede Menge Bands wie Manjana oder Sauwult. Am 2. Juni ist Familientag mit Mini-Disco und am Montag auf Nacht gibt's das große Feuerwerk. Das Olchinger Volksfest geht bis nächste Woche Sonntag. 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

0: 5.21 Uhr.
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4: Ich bin Katrin Steinberger. Guten Morgen. Die Preise in Deutschland werden sehr wahrscheinlich weiter steigen. Das Statistische Bundesamt gibt heute eine erste Schätzung ab zur Inflation diesen Monat, also Mai. David Riemer hat die Einzelheiten.
5: Hohe Spritpreise, das erleben wir seit Wochen an den Tankstellen und auch die Unternehmen. Sie werden die gestiegenen Preise voraussichtlich in gewissem Maße an die Verbraucher weitergeben. Da sind sich Volkswirte sicher. Konkret heißt das, wenn das Anliefern der Milch in die Molkerei mehr kostet, da die Tankfüllung mehr kostet, müssen Milchbauern und Molkereien diese Mehrkosten wieder reinholen. Den Preis für den Liter Milch zu erhöhen, ist da eine Möglichkeit.
4: Wenn man krank ist, ist man krank. So ist es geregelt. In Zukunft sollen sich Beschäftigte aber auch nur teilweise arbeitsunfähig melden können. Das ist eine Maßnahme, um die gesetzlichen Krankenkassen zu entlasten. Die Kassenärzte befürchten aber Probleme bei der Umsetzung. Die Ärzte müssten sich vor jeder Krankschreibung über die Arbeitsbedingungen jedes Einzelnen erkundigen. Das sei nicht leistbar, heißt es. In Wien ist ein junger Mann zu 15 Jahren Haft verurteilt worden, weil er ein Attentat auf ein Taylor Swift-Konzert geplant hatte. Im Prozess hat er die Anschlagspläne zugegeben. Der Österreicher mit nordmazedonischen Wurzeln wurde einen Tag vor dem geplanten Anschlag nach Warnungen aus den USA geschnappt. Aus Sicherheitsgründen wurden damals alle drei Auftritte der Sängerin in Wien abgesagt. Im WM-Vorbereitungsquartier der DFB-11 bei Adidas in Herzogenaurach könnte es heute etwas lauter werden. Die Fußballnationalmannschaft bekommt Besuch von ihren Frauen, Freundinnen und Kindern. DFB-Sportdirektor Rudi Völler.
6: Viele Familienmitglieder, Frauen, Kinder, wer möchte, kommen relativ viele, habe ich jetzt gehört von unserem Teammanagement. Gibt es hier nochmal hier im Homeground nochmal eine Verabschiedung, bevor es dann Samstagmorgen nach Frankfurt geht. Ja, und dann wird sich darauf vorbereitet.
4: Denn am Sonntag steht der vorletzte WM-Test an in Mainz gegen Finnland.
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7: Heute in der Früh ist ein bisschen frischer, als wir es jetzt schon gewohnt waren. Ne? Aber heute geht es trotzdem rauf auf Tagestopwerte bis zu 30 Grad. Dazu gibt es viel Sonnenschein und nur ein paar harmlose Wolken. Und morgen das Gleiche nochmal.
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7: Vorsicht bitte auf der A8 München Richtung Stuttgart zwischen Burgau und Günzburg. Da steht ein defektes Fahrzeug. Sonst alles frei soweit.
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7: Da habe ich momentan keinen für euch. Wenn ihr was habt, gerne her damit, per Telefon, per WhatsApp. Beides unter 08000 1064 1064.
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7: Und das ist echt eine schwierige Frage gerade, gell? Ich meine, in die Berge oder doch an den See? Oberbayern ist schon voll im Wochenendmodus. Und dazu gibt's jetzt Steve Winwood mit Higher Love. Lasst es euch gut gehen.

Sie sind das perfekte Ausflugsziel bei Hochsommerwetter. Welche Wälder bei uns in Oberbayern nicht nur schön kühl, sondern echte Wohlfühlorte sind, das verrate ich euch jetzt. Hier ist das Top-FM Frühstücksradio und ganz vorne mit dabei ist der Rotschweiger Forst in Fürstenfeldbruck. Die Kids lieben den Walderlebnispfad, super süß mit Fußspuren-Memory und teste dein Wissen. Der Weltwald in Freising, der hat eine Fläche von mehr als 100 Fußballfeldern und da wachsen Pflanzen aus aller Welt, zum Beispiel aus Japan oder dem Libanon. Dazu gibt's tolle Spielplätze für die Kids, Kunstwerke und interaktive Lernspiele. Und malerisch wird's bei einem Ausflug ins Berchtesgadener Land zum Zauberwald am Hintersee. Und der Name ist sowas von Programm. Glasklares Wasser, plätschernde Bäche und gewaltige Felsen. Tretbootfahren ist hier besonders schön und der Hintersee ist die perfekte Kulisse für ein schönes Familienfoto. Weitere herrlich schöne und herrlich kühle Ausflüge gibt's auf topfm.de.

0: 6:15. Schönen Freitagmorgen euch.
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0: Und auch wenn es eine kurze Woche war, wir freuen uns morgen wieder aufs Ausschlafen. Aber warum müssen eigentlich die meisten von uns am Wochenende nicht arbeiten?
2: Dass die meisten von uns am Wochenende frei haben, hat historische und religiöse Gründe. Der Sonntag galt ja schon in der Bibel als Ruhetag und wurde in Deutschland deshalb schon vor Jahrhunderten besonders geschützt. Der freie Samstag ist dann erst in den 50er Jahren dazu gekommen. Nach langen 48-Stunden-Wochen und vielen Überstunden wollten viele lieber mehr Freizeit statt mehr Geld. Den zusätzlichen freien Tag haben die Menschen dann mit ihren Familien verbracht oder zum Beispiel Ausflüge mit dem Auto gemacht. Der erste Unternehmer, der seinen Mitarbeitern beide Tage freigegeben hat, war übrigens Henry Ford. Damit die Menschen wahrscheinlich mehr Zeit mit ihren Fords verbringen konnten.
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3: Mit Zoe Mesenbrink. Schönen guten Morgen. Streiks, Kundgebungen und Demonstrationen. Urlauber brauchen ab heute starke Nerven. In Italien kommt es im ganzen Land zu massiven Ausfällen bei der Bahn und auf den Straßen. Auch auf den Autobahnen dauert es länger. Wegen des Streiks sind die Mautstellen nicht voll besetzt. Und morgen geht es direkt weiter. Wegen einer Demonstration am Brenner kommt es da zu einer Vollsperrung. Für mehr Sicherheit auf den Straßen gibt es ab Montag mehr Polizeikontrollen auf den bayerischen Landstraßen. Den gesamten Juni sollen vor allem Stellen kontrolliert werden, an denen es in der Vergangenheit häufig Unfälle gab. Ziel der Aktion: Die Landstraßen in Bayern sollen sicherer werden, denn aktuell

0: Aktuell gelten sie als gefährlicher als Autobahnen. Und auch an den Münchner Bahnsteigen soll es sicherer werden. Ab heute Nachmittag ist das Mitführen von gefährlichen Werkzeugen, Waffen und Messern aller Art an manchen Bahnhöfen verboten. Das Verbot kommt von der Bundespolizei und gilt sowohl am Münchner Hauptbahnhof als auch am Bahnhof Ost. Dadurch soll die Reisesicherheit jetzt am mittleren Ferienwochenende erhöht werden.
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2: Sie haben einen falschen Maibaum gestohlen, jetzt wird er aber doch noch aufgestellt. Die Maibaumdiebe hier in Inning haben im April den Übungsmaibaum des Vereins Moosmotorschweig geklaut. Das Problem, keiner wollte ihn so richtig zurückhaben. Nach 50 Tagen Wache wird der gestohlene Maibaum morgen aufgestellt und bekommt einen Ehrenplatz im Biergarten der Wörthseeperle in Oberndorf. Los geht's mit der Maibaumfeier um 14 Uhr, dann wird der Baum per Hand aufgestellt. Aus Inning, Sandra Sedelmeier.
0: Und mehr Nachrichten aus Oberbayern gibt's auch wieder in einer halben Stunde in den Top FM Nachrichten.
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4: Ja, und wir bleiben weiter im Sommermodus. Momentan messen wir in München am Nymphenburger Schlosspark 11 Grad, Herrsching am Ammersee 7 Grad. Die Sonne scheint überall in Oberbayern und es geht heute rauf auf Tagestopwerte bis zu 30 Grad. Dazu nur ein paar harmlose Wolken. Und morgen am Samstag machen wir das gleiche nochmal.
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4: Guten Morgen auf die Straßen. Momentan ist da alles frei soweit.
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4: Geblitzt wird Erding, Taufkirchner Straße. In Puchheim, Gröbenzeller Straße. Danke an Volker fürs Melden. Dachau, Karlsberg und München-Riedler Straße beidseitig. Wenn ihr noch was beisteuern wollt, 08000 1064 1064. Das ist die Nummer zu uns für Telefon und für WhatsApp.
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4: Kurze Woche, aber trotzdem gibt's wieder ein Pflichtprogramm zum Wachwerden. Ein starker Kaffee und die besten Songs aus 4 Jahrzehnten im Radio. Jetzt mit Foreigner und Urgent. Schönen guten Morgen euch.

0: Antenna 6. Über 10 Millionen Klicks, 1 Million Likes. Alle sprechen gerade über die Freiwillige Feuerwehr in Gilching. Die ist mit einem Instagram-Reel so dermaßen viral gegangen und hat damit nicht nur im Netz eingeschlagen, sondern Gilching gleich ein Stück bekannter gemacht. Und das hilft auf jeden Fall auch bei der Nachwuchssuche, denn die Feuerwehr, die sucht immer wieder neue Mitglieder. Hier ist das Top-FM-Frühstücksradio und Michael Klingelmeier ist stellvertretender Kommandant. Michi, erklär doch mal kurz für alle, die es noch nicht mitbekommen haben, was ist denn das genau für ein Video?
1: Zu dem Lied Sugar Sugar haben wir passend immer Zuckerwürfel, Honig oder dann einfach Süßigkeiten auf den Tisch gelegt oder geworfen sozusagen. Und dann auch wieder passend zu dem Baby, Hey Baby, haben wir dann einfach auf das Mädchen gezeigt und dann das Wanted You als Zettel an die Stirn geklebt. Und damit es nicht ganz so eintönig ist, haben wir hinten quer unser Feuerwehrauto hingestellt und das Blaulicht mit eingeschalten. Damit haben wir scheinbar auch viele erreicht, weil das recht witzig ausschaut.
0: Es klingt auch nach richtig viel Spaß in der Gilchinger Feuerwehr. Aber dass das Video so krass abgeht, das war für euch auch eine Überraschung, oder?
1: Also wir haben definitiv überhaupt nicht damit gerechnet, dass das Reel so durchgeht, dass das so viele, dass so viel geliked wird und so viel angesehen wird. Das hat uns selbst total platt gemacht. Also wir waren da überaus überrascht von dem Ganzen.
0: Über 10 Millionen Klicks, 1 Million Likes für das Reel der Feuerwehr Gilching. Und wenn ihr es auch nochmal anschauen wollt, das Video findet ihr auf unserer Top FM Facebook und Instagram Seite.

0: Viertel nach sechs. Hier ist das Top FM Frühstücksradio. 15 Millionen Autos und LKW fahren jedes Jahr über den Brenner. Viele in Vorfreude auf ein paar schöne Urlaubstage, zum Beispiel am Gardasee. Aber morgen machen wir um den Brenner besser einen großen Bogen. Morgen zwischen 11 und 19 Uhr ist der Brenner vollgesperrt wegen einer Demo. Und es gibt kaum Ausweichrouten. Angemeldet hat die Demo Karl Mühlsteiger, der Bürgermeister von Gries am Brenner in Tirol. Herr Mühlsteiger, was ist denn das Ziel?
1: Wir wollen mit unserer Kundgebung ein Zeichen setzen gegenüber der hohen Bundespolitik und vor allem der hohen Politik in Brüssel, dass es so mit dem stetig steigenden Verkehr im Wipptal nicht mehr weitergehen kann und nicht mehr weitergehen darf.
0: Gries am Brenner leidet besonders unter dem Verkehr und den Baustellen. Die Leute sind am Belastungslimit, sagt Herr Mühlsteiger. Und wie könnte Ihrer Meinung nach eine Lösung aussehen?
1: Die Mauttarife in Schönberg für die Schönbergmaut anpassen an das Mauttarif der Schweiz. Somit würden wir den Schwerverkehr massiv reduzieren und vor allem das Dieselprivileg in Tirol und Österreich abschaffen, denn somit hätte man auch keinen Tanktourismus mehr.
0: Sagt Karl Mühlsteiger, der Bürgermeister von Gries am Brenner. Vielen Dank Ihnen. Und für alle Urlauber, den Brenner können wir morgen total vergessen. Die Demo, die legt alles zwischen 11 und 19 Uhr lahm. Und danach, da dürfte es auch eine Weile dauern, bis es wieder läuft. Radio Top FM läuft aber übrigens auch bei euch im Urlaub. Auf der ganzen Welt, übers Internet und über die Top FM App. Und da gibt's jetzt die Kugel Draws mit Iris. Lasst es euch gut gehen.

0: 6.27 Uhr, ein herrlicher Sommermorgen in Oberbayern. Aber mit den warmen Temperaturen, da kommen auch wieder die Fliegen zu uns nach Hause. Und was gegen die hilft, das hört ihr um 6:45 in unserem Top-FM Leichter Leben Lifehack.
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24: Mit Zoe Mesenbrink, schönen guten Morgen. Heute Ausfälle bei der Bahn und Sparbetrieb an den Mautstellen, morgen dann die Brenner-Vollsperrung. Urlauber brauchen ab heute starke Nerven, vor allem morgen dauert es auf dem Weg in den Urlaub länger. Der Brenner ist wegen einer Demonstration von Anwohnern von 11 bis 19 Uhr gesperrt. Der ADAC rechnet deshalb schon heute mit besonders viel Ausweichverkehr. Die asiatische Tigermücke breitet sich auch bei uns in Bayern aus. Davor warnt jetzt Gesundheitsministerin Judith Gerlach. Die Mücke kann Viren übertragen, aktuell sei das Risiko aber sehr gering. Bei uns in Oberbayern ist die Mücke vor allem in München unterwegs. Damit sie sich nicht weiter ausbreitet, sollten Regentonnen regelmäßig abgedeckt und Vogeltränken regelmäßig ausgeleert werden. In Fürstenfeldbruck sorgen seit einiger Zeit LKWs bei Anwohnern für Ärger. Eigentlich gibt es von der Fürstenfelder Straße in die Schöngeisinger Straße eine 16-Tonnen-Begrenzung. Einige Lastwagen ignorieren diese aber. Jetzt reagiert die Stadt. Geplant sind mehr Polizeikontrollen. Die Bürger dürfen auch bei der Polizei anrufen und Kontrollen anfordern. Die Lage beim TSV 1860 München spitzt sich zu. Am Abend hat sich Investor Hassan Ismaik erneut mit einem Statement gemeldet und den Abschied von den Löwen angedeutet. Manchmal ist ein Schritt zurück ehrenvoller, als einen Weg fortzusetzen, der in einem Zusammenbruch mündet, schreibt er. Den Löwen fehlen aktuell über 2,5 Millionen Euro, um die Lizenz für die dritte Liga zu erhalten. Und mehr Nachrichten aus Oberbayern gibt's auch wieder in einer halben Stunde in den Top FM Nachrichten.
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0: Ja, und wettertechnisch ist es weiter ein Traum in Oberbayern. Wir messen momentan in München am Nymphenburger Schlosspark 11 Grad, in Herrsching am Ammersee sind 7. Und heute geht's auch wieder rauf auf 26 bis 30 Grad. Dazu viel Sonne, paar harmlose Wolken. Morgen das gleiche nochmal. Da haben wir dann auch schon leichte Schauer- und Gewitterrisiko. Bis zu 30 Grad sind drin. Und am Sonntag wird's ein bisschen wechselhafter mit Wolken, Sonne, aber teilweise auch schauerartigen Regenfällen und kräftigen Gewittern.
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0: Guten Morgen auf die Straßen. Da gibt's momentan eine Meldung, B471, Fürstenfeldbruck Richtung Garching, zwischen Oberschleißheim und Oberschleißheim dann 9 Minuten plus. Ansonsten alles frei soweit.
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0: Dietersheim, Kreis Freising, die Hauptstraße. München, Riedlerstraße, kommt von der Anne rein, dankeschön. Puchheim, Gröbenzellerstraße und Dachau, Karlsberg. Wenn ihr noch was habt, 08000 1064 1064, das ist die Nummer zu uns und da könnt ihr uns jederzeit anrufen oder eine WhatsApp schicken.
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0: Nach Kinderliedern jetzt wieder Vollgas-Schlager. Helene Fischer ist zurück und hat um Mitternacht ihre neue Single Heute Nacht veröffentlicht. Die Nummer spielt sie garantiert auch auf ihrer Stadiontour. Die geht in 2 Wochen los und am 17. Juli spielt Helene Fischer in der Münchner Allianz Arena. Und was heute sonst Gesprächsthema ist, hört ihr um 20 vor 7 in meinem Top FM Newspresso.

0: 6.41 Uhr. Hier ist das Top FM Frühstücksradio und hier die Gesprächsthemen des Tages.
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0: Heute ein großer Tag für alle Beatles-Fans. Paul McCartney bringt nämlich sein neues Album raus, heißt The Boys of Dungeon Lane. Und dafür hat er sich Verstärkung geholt, und zwar von seinem alten Beatle-Band-Kollegen Ringo Starr. Auf dem Album singen die beiden ein Duett, Home to Us, und das klingt so.

0: Der Hollywood-Star Nicolas Cage hat seinen Namen ändern lassen und heißt jetzt auch offiziell Nicolas Cage. Eigentlich wurde er als Nicolas Kim Coppola geboren. Inspiriert wurde Cage übrigens von Comicheld Luke Cage und Komponist John Cage. Die Sonne verwöhnt uns diese Woche so richtig und jetzt kommt ein bisschen Klugscheißerwissen. Das Sonnenlicht, das wir gerade sehen, ist schon 8 Minuten alt. Der Grund, so lange brauchen die Sonnenstrahlen von der Sonne bis zu uns auf die Erde.
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0: Freitagmorgen, hier ist das Top FM Frühstücksradio. Servus.
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0: Sommer in Oberbayern. Und mit der Hitze, da kommen auch wieder die Fliegen. Bei mir zu Hause, da schwirrt's auch schon ordentlich. Juliane, du hast aber einen einfachen Trick gegen diese Fliegen, gell?
2: Ja, Fliegen mögen nämlich keinen Chili-Geruch. Deswegen einfach Wasser mit etwas Chili-Pulver mischen, in kleine Schälchen füllen und die dann dort aufstellen, wo die Fliegen nerven. Also zum Beispiel in der Küche oder auf der Terrasse. So bleiben die Plagegeister dann ganz schnell weg.
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0: Montagmorgen, 6.57 Uhr. Und den letzten Arbeitstag der Woche, den lassen wir schön entspannt angehen. Und zum eurem Morgenkaffee gibt's gleich einen eurer Lieblings-90er, Elton John mit Can You Feel the Love Tonight, hier bei Radio Top FM.
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14: Mit Zoe Mesenbrink. Schönen guten Morgen. Schon heute dauert es auf der Autobahn Richtung Italien länger. Wegen eines Streiks sind viele Mautstellen nicht voll besetzt. Und morgen geht auf der Brennerroute dann gar nichts mehr. Grund ist eine Vollsperrung wegen einer Demonstration. Der Bürgermeister hat uns das Ziel der Demo verraten.
15: Wir wollen mit unserer Kundgebung ein Zeichen setzen gegenüber der hohen Bundespolitik und vor allem der hohen Politik in Brüssel, dass es so mit dem stetig steigenden Verkehr im Wipptal nicht mehr weitergehen kann und nicht mehr weitergehen darf.
14: Bei den Rettungskräften im Landkreis Rosenheim laufen schon die Vorbereitungen, damit es im Notfall trotz Megastau schnell geht. Am Bahnhof mal eben einen Apfel mit dem Taschenmesser schälen, das geht in München dieses Wochenende nicht. Für mehr Reisesicherheit hat die Bundespolizei beschlossen, gefährliche Werkzeuge, Waffen und Messer aller Art an einigen Bahnhöfen in Bayern

0: zu verbieten. Betroffen sind der Münchner Hauptbahnhof und der Bahnhof Ost. Das Verbot gilt von heute Nachmittag bis Sonntag früh. Hunde bitte an die Leine. In Olching wurden Anfang Mai 2 tote Rotmilane gefunden. Jetzt wurde bei ihnen ein Nervengift nachgewiesen. Sie wurden vermutlich von Unbekannten vergiftet. Das Gift kann über die Haut aufgenommen werden und für Menschen und Haustiere schädlich sein. Das Landratsamt warnt deshalb, tote Vögel nicht anfassen und Kinder und Haustiere fernhalten. Stattdessen sollen die Funde bei der Polizei gemeldet werden.
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2: Italo-Flair mitten in der Stadt. Hier in München hat jetzt der erste Yachthafen eröffnet. Mitten im Industriegebiet in Schwabing-Freimann gibt es jetzt die Marina Monaco. Einen kleinen See mit Springbrunnen, Sandstrand und Liegestühlen. Dazu gibt es Getränke, italienische Snacks und Live-Musik. Bis zum Herbst ist hier ein ganzes Freizeitareal geplant. Sogar mit Hallen für verschiedene Sportarten. Aus München, Clara Berz.
0: Und mehr Nachrichten aus Oberbayern gibt's auch wieder in einer halben Stunde in den Top FM Nachrichten.
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4: Na, die Badehose liegt schon zurecht. Heute im Feierabend geht's wieder ab ins Freibad und an den See. Die Temperaturen? Die sind wieder herrlich perfekt dafür. 26 bis 30 Grad die Tagestopwerte. Sind wir noch nicht ganz. In Freising in der Altstadt messen wir gerade 8. In Rottach-Egern sind es 10 Grad. Viel Sonne, teils keine Wolken am Himmel haben wir heute. Morgen dann Mix aus Sonne und Wolken. Vereinzelt Regen und auch Gewitter bis zu 30 Grad. Am Sonntag dann unbeständig mit Sonne, Wolken, Schauern und Gewittern.
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4: Guten Morgen auf die Straßen. A93 Rosenheim Richtung Kiefersfelden. Zwischen Brandenburg und Kiefersfelden, da braucht ihr 13 Minuten länger. Ansonsten alles frei.
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4: Otterfing, Kreis Miesbach, Tegernseer Straße. Danke an die Babsi fürs Melden. Grafing bei München, die Münchner Straße. In Dietersheim, Kreis Freising, Hauptstraße. Und in München wird geblitzt an der Truderinger Straße beidseitig. 08001064, das ist die Nummer zu uns für Telefon und für WhatsApp, wenn ihr noch was habt.
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4: Schönen guten Morgen euch und jetzt gibt's Elton John mit Can You Feel the Love Tonight für einen entspannten Start in den Tag. Und wie es die Feuerwehr Gilching geschafft hat, ein Millionenpublikum zu erreichen, das hört ihr gleich um 10 nach 7.

0: Die Feuerwehr Gilching, die hat es geschafft, ein Millionenpublikum zu erreichen, ohne einen Cent zu investieren. Mit einer guten Idee und viel Humor ist ein Instagram-Reel durch die Decke gegangen, mit über 10 Millionen Klicks und 1 Million Likes. Hier ist das Top FM Frühstücksradio. Bei mir ist Michael Klingelmeier, der stellvertretende Kommandant. Michael, nach dem unglaublichen Reel, wartet da jetzt vielleicht die große Social-Media-Karriere auf euch?
1: Wir gehen ganz schwer davon aus, dass wir so etwas nicht mehr erreichen werden. Und wir suchen einfach nach interessanten Sachen, die für uns passen würden, die wir gerne machen würden. Und ob das dann wieder so viele Klicks bekommt oder auch nicht, ist an der Stelle egal. Mhm. Wir sind auf der Suche nach neuen Mitgliedern auch. Wir wollen uns ein bisschen bekannt machen und wir wollen auch Spaß eigentlich daran haben, sowas zu zeigen.
0: Und dass ihr Spaß habt, das sieht man bei euren Videos auf jeden Fall. Und das ist ja die perfekte Werbung für neue Mitglieder, oder?
1: Wie jede Feuerwehr, jede Hilfsorganisation brauchen wir natürlich immer Unterstützung durch neue Mitglieder und so weiter. Und die bekommen wir natürlich auch, wenn hier solche Reels gezeigt werden.
0: Über 10 Millionen Klicks, 1 Million Likes für das Reel der Feuerwehr Gilching. Und wenn ihr euch das auch nochmal anschauen wollt, das Video findet ihr auf unserer Top FM Facebook- und Insta-Seite in der Story. Und hier ist Irene Cara mit What a Feeling.

0: 7:16 Uhr, hier ist das Top FM Frühstücksradio.
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0: Heute startet eins der schönsten Volksfeste in ganz Oberbayern, das Olchinger Volksfest. Und da gibt's heuer jede Menge Highlights. Am Sonntag ist die große Feuerwehr-Oldtimer-Show. Es spielen jede Menge Bands wie Manjana oder Sauwult. Am 2. Juni ist Familientag mit Mini-Disco und am Montag auf Nacht, da gibt's das große Feuerwerk. Das Olchinger Volksfest geht bis nächste Woche Sonntag. 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
13: Mit Zoe Mesenbrink, schönen guten Morgen. Die Einsatzkräfte in Oberbayern bereiten sich auf ein chaotisches Wochenende vor. Morgen wird die Brennerautobahn wegen einer Demonstration für mehrere Stunden gesperrt. Das wird sich vermutlich auch auf Oberbayerns Straßen auswirken. Die Einsatzkräfte setzen unter anderem auf Motorräder, um im Ernstfall schnell an den Einsatzort zu kommen. Das Landratsamt Fürstenfeldbruck appelliert an Fußgänger, tote Vögel bei der Polizei zu melden. Der Grund: In Olching wurden 2 tote Rotmilane gefunden, in denen jetzt ein Nervengift nachgewiesen werden konnte. Dieses Gift kann über die Haut aufgenommen werden und ist auch für Menschen schädlich. Tote Vögel sollten also nicht angefasst und Haustiere ferngehalten werden. Am Montag könnte es rund um die Taufkirchener Mittelschule laut werden, Grund zur Sorge gibt es aber nicht. Die Polizei nutzt die Pfingstferien für eine sogenannte Übung für herausgehobene Einsatzlagen. Wer zwischen 9 und 13 Uhr am Montag also Schüsse hört, keine Sorge, es ist nur eine Übung. Dem TSV 1860 München fehlen aktuell über 2,5 Millionen Euro, um die Lizenz für die dritte Liga zu erhalten. Investor Hassan Ismaik verwehrt diese und die Situation spitzt sich weiter zu. Er hat am Abend in einem Statement seinen Abschied angedeutet. Das Ganze erinnert an die Situation vor 9 Jahren. Damals hatte Ismaik ebenfalls nicht gezahlt und 1860 musste in die Regionalliga zwangsabsteigen. Und mehr Nachrichten aus Oberbayern gibt's auch wieder in einer halben Stunde in den Top-FM-Nachrichten.
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0: In München am Isartor messen wir gerade 13 Grad. In Steinhöring im Kreis Ebersberg sind es 14. Und damit haben wir knapp die Hälfte erreicht. Tagestopwerte heute 26 bis 30 Grad. Viel Sonne, teilweise keine Wolke am Himmel. Morgen dann schon ein bisschen durchwachsener. Sonne und Wolken kriegen wir im Mix. Vereinzelt teils kräftige Schauer und Gewitter. Und am Sonntag ist es unbeständig mit Sonne, Wolken, Schauern und Gewittern und bis zu 28 Grad.
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0: Guten Morgen auf die Straßen. A93 Rosenheim Richtung Kiefersfelden, zwischen Brandenburg und Kiefersfelden. Da braucht ihr 14 Minuten länger. Ansonsten alles frei soweit.
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0: Steht einer in Grafing, und zwar an der Münchner Straße, dann in Dietersheim, Kreis Freising, Hauptstraße, Puchheim, Gröbenzeller Straße, danke an Volker fürs Melden, und noch in München, Truderinger Straße, beidseitig. Wenn ihr noch was habt, gerne her damit, per Telefon, per WhatsApp, die Nummer ist eh dieselbe, 08000 1064 1064.
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0: Ah, Sommerwetter und Wochenende in Sicht, so merkt man das. Oberbayern startet so langsam in den Ausflugsmodus. Und jetzt gibt's dazu den 80er, den ihr besonders liebt. Kim Carnes mit Better Davis Eyes. Schönen guten Morgen.

0: Guten Morgen, hier ist das Top FM Frühstücksradio.
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0: Heute geht's ins Wochenfinale bei Stadtland Fluss Plus. 30 Sekunden und einen Buchstaben gibt's. Und in ungefähr 2 Minuten wissen wir, wer die Tickets bekommt. Für Culture Candela, die spielen in der Stadtwerke Erding Arena am 26. Juli. Und heute spielen wir noch mit der Sabine aus Gelching im Kreis Starnberg. Grüß Sie, guten Morgen.
2: Guten Morgen.
0: Unsere Schiedsrichterin ist Juliane.
3: Liebe Sabine, es ist noch alles möglich. Aktuell hat ja Daniela noch die Wochenführung mit 11 richtigen Antworten. Hier ist dein Buchstabe.
1: J-S-D-E-S-M.
3: Es ist das M wie Martha.
0: Und wenn dir nichts einfällt, dann sagst du einfach
2: weiter.
0: Die spannendsten 30 Sekunden deines Morgens starten jetzt. Ein Fluss mit M.
2: Main.
0: Ein Obst.
2: Maulbeere.
0: Pflanze.
2: Margarete.
0: Im Meer.
2: Weiter.
0: Küchengerät.
2: Mixer.
0: Beruf.
2: Maler.
0: Hobby.
2: Malen.
0: Beim Radio.
2: Moderation.
0: Körperteil.
2: Hund.
0: Im Zirkus.
2: Manege.
0: Beim Metzger.
2: Met.
3: Sabine, ganz knappe Kiste. 10 richtige Antworten hast du geschafft. Das war jetzt aber knapp. Wahnsinn. Aber krasse Leistung, meine Liebe. Also Hut ab.
2: Danke.
3: Ja, da hast du durchgezogen.
2: Jo, schön mitgespielt zu haben.
3: Das freut uns.
0: Ja, vielen Dank, dass du heute mit dabei warst, liebe Sabine. Und das heißt auch, Juliane, wir haben jetzt eine Wochensiegerin.
3: Daniela, herzlichen Glückwunsch. 11 Richtige haben diese Woche gereicht für den Wochensieg.
0: Ganz viel Spaß bei Culture Candela.
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Sie sind das perfekte Ausflugsziel bei Hochsommerwetter. Welche Wälder bei uns in Oberbayern nicht nur schön kühl, sondern echte Wohlfühlorte sind, das verrate ich euch jetzt. Hier ist das Top FM Frühstücksradio und ganz vorne mit dabei ist der Rotschweiger Forst in Fürstenfeldbruck. Die Kids lieben den Walderlebnispfad, super süß mit Fußspuren-Memory und teste dein Wissen. Der Weltwald in Freising, der hat eine Fläche von mehr als 100 Fußballfeldern und da wachsen Pflanzen aus aller Welt, zum Beispiel aus Japan oder dem Libanon. Dazu gibt's tolle Spielplätze für die Kids, Kunstwerke und interaktive Lernspiele. Und malerisch wird's bei einem Ausflug ins Berchtesgadener Land zum Zauberwald am Hintersee. Und der Name ist sowas von Programm: glasklares Wasser, plätschernde Bäche und gewaltige Felsen. Tretbootfahren ist hier besonders schön und der Hintersee ist die perfekte Kulisse für ein schönes Familienfoto. Weitere herrlich schöne und herrlich kühle Ausflüge gibt's auf topfm.de.

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0: Hier ist das Top FM Frühstücksradio, 7.57 Uhr. Und wie es auf Münchner Bahnsteigen jetzt sicherer werden soll, das hört ihr in den Top FM Nachrichten um 8 bei Zoe Mesenbrink.
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17: Mit Zoe Mesenbrink. Schönen guten Morgen. Streiks, Kundgebungen und Demonstrationen. Urlauber brauchen ab heute starke Nerven. In Italien kommt es im ganzen Land zu massiven Ausfällen bei der Bahn und auf den Straßen. Auch auf den Autobahnen dauert es länger. Wegen des Streiks sind die Mautstellen nicht voll besetzt. Und morgen geht es direkt weiter. Wegen einer Demonstration am Brenner kommt es da zu einer Vollsperrung. Melanie Mikula vom ADAC hat die Details.
18: Betroffen ist praktisch die gesamte Brennerroute in Tirol. Neben der Autobahn werden auch wichtige Ausweichstraßen gesperrt. Besonders kritisch wird's rund um Innsbruck, im Wipptal und auf den Zufahrten zum Brenner. Aber auch Autofahrer aus Bayern könnten die Auswirkungen schon auf der A8 und A93 spüren.
17: Für mehr Sicherheit auf den Straßen gibt es ab Montag mehr Polizeikontrollen auf den bayerischen Landstraßen. Den gesamten Juni sollen vor allem Stellen kontrolliert werden, an denen es in der Vergangenheit häufig Unfälle gab. Ziel der Aktion? Die Landstraßen in Bayern sollen sicherer werden, denn aktuell gelten sie als gefährlicher als Autobahnen. Und auch an den Münchner Bahnsteigen soll es sicherer werden. Ab heute Nachmittag ist das Mitführen von gefährlichen Werkzeugen, Waffen und Messern aller Art an manchen Bahnhöfen verboten. Das Verbot kommt von der Bundespolizei und gilt sowohl am Münchner Hauptbahnhof als auch am Bahnhof Ost. Dadurch soll die Reisesicherheit jetzt

0: am mittleren Ferienwochenende erhöht werden.
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2: Ob zum Blomberg, Walchenseekraftwerk oder in den Märchenwald. Hier im Landkreis gibt es jede Menge zu entdecken und die neue MVV Kinderabenteuertour hilft euch dabei. Das ist ein Flyer und darin findet ihr über 60 coole Ausflugsziele in ganz Oberbayern, die ihr ganz einfach mit dem MVV erreichen könnt. Alle Ziele sind übersichtlich in den MVV-Netzplan eingetragen und so könnt ihr dann problemlos planen. Den Link gibt's auf topfm.de. Aus Bad Tölz-Wolfratshausen, Clara Berg.
0: Und mehr Nachrichten aus Oberbayern gibt's auch wieder in einer halben Stunde in den Top FM Nachrichten.
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4: In Diesen am Ammersee messen wir gerade 13 Grad. In Taufkirchen an der Vils im Kreis Erding, das sind 15. Und heute viel Sonnenschein, teils keine Wolke am Himmel, Tagestopwerte bis zu 30 Grad. Dann am Samstag morgen, da haben wir schon ein bisschen Regen mit dabei, teils kräftige Schauer und Gewitter, sonst ein Mix aus Sonne und Wolken. Und am Sonntag wird's unbeständig mit Sonne, Wolken, Schauern und Gewittern bis zu 28 Grad.
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4: Guten Morgen auf die Straßen. Da dauert es gerade eben am längsten auf der A93 Rosenheim Richtung Kiefersfelden. Zwischen Brandenburg und Kiefersfelden braucht ihr 20 Minuten länger. A8 München Richtung Salzburg, zwischen Grabenstedt und Bergen 6 Minuten plus. Und die B318 Holzkirchen Richtung Rottach-Egern, zwischen Gemund und Bad Wiessee da 4 Minuten plus. Überall sonst seid ihr in unter 4 Minuten durch.
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4: Geblitzt wird in Dietersheim, Kreis Freising an der Hauptstraße, dann an der B388 zwischen Taufkirchen und Hinraching. Im Kreis Erding ist es, kommt von der Corinna, dankeschön. Landsberg in der Emmy-Nöther-Straße kommt vom Günther und München-Eidenbach-Straße. Und wenn ihr noch was habt, gerne her damit, per Telefon, per WhatsApp. Beides unter 08000 1064 1064.
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4: Schönen guten Morgen euch. Und morgen, da sollten wir den Brenner gen Süden am besten meiden, weil da geht gar nichts. Da findet eine Demonstration statt. Und wir sprechen gleich mit dem Bürgermeister, der das Ganze organisiert hat. Warum? Hört ihr um 7:45. Und hier sind Archer Walks mit Dancing with Tears in My Eyes.

0: Über 10 Millionen Klicks, 1 Million Likes. Alle sprechen gerade über die Freiwillige Feuerwehr in Gilching. Die ist mit einem Instagram-Reel so dermaßen viral gegangen und hat damit nicht nur im Netz eingeschlagen, sondern Gilching gleich ein Stück bekannter gemacht. Und das hilft auf jeden Fall auch bei der Nachwuchssuche, denn die Feuerwehr, die sucht immer wieder neue Mitglieder. Hier ist das Top FM Frühstücksradio und Michael Klingelmeier ist stellvertretender Kommandant. Michi, erklär doch mal kurz für alle, die es noch nicht mitbekommen haben, was ist denn das genau für ein Video?
1: Zu dem Lied Sugar Sugar haben wir passend immer Zuckerwürfel, Honig oder dann einfach Süßigkeiten auf den Tisch gelegt oder geworfen sozusagen. Und dann auch wieder passend zu dem Baby, Hey Baby, haben wir dann einfach auf das Mädchen gezeigt und dann das Wanted You als Zettel an die Stirn geklebt. Und damit es nicht ganz so eintönig ist, haben wir hinten quer unser Feuerwehrauto hingestellt und das Blaulicht mit eingeschalten. Damit haben wir scheinbar auch viele erreicht, weil das recht witzig ausschaut.
0: Es klingt auch nach richtig viel Spaß in der Gilchinger Feuerwehr. Aber dass das Video so krass abgeht, das war für euch auch eine Überraschung, oder?
1: Also wir haben definitiv überhaupt nicht damit gerechnet, dass das Reel so durchgeht, dass das so viele, dass so viel geliked wird und so viel angesehen wird. Das hat uns selbst total platt gemacht. Also wir waren da überaus überrascht von dem Ganzen.
0: Über 10 Millionen Klicks, 1 Million Likes für das Reel der Feuerwehr Gilching. Und wenn ihr es auch nochmal anschauen wollt, das Video findet ihr auf unserer Top FM Facebook- und Instagram-Seite.

0: Top FM Frühstücksradio. 15 Millionen Autos und LKW fahren jedes Jahr über den Brenner. Viele in Vorfreude auf ein paar schöne Urlaubstage, zum Beispiel am Gardasee. Aber morgen machen wir um den Brenner besser einen großen Bogen. Morgen zwischen 11 und 19 Uhr ist der Brenner vollgesperrt wegen einer Demo. Und es gibt kaum Ausweichrouten. Angemeldet hat die Demo Karl Mühlsteiger, der Bürgermeister von Gries am Brenner in Tirol. Herr Mühlsteiger, was ist denn das Ziel?
1: Wir wollen mit unserer Kundgebung ein Zeichen setzen gegenüber der hohen Bundespolitik und vor allem der hohen Politik in Brüssel, dass es so mit dem stetig steigenden Verkehr im Wipptal nicht mehr weitergehen kann und nicht mehr weitergehen darf.
0: Gries am Brenner leidet besonders unter dem Verkehr und den Baustellen. Die Leute sind am Belastungslimit, sagt Herr Mühlsteiger. Und wie könnte Ihrer Meinung nach eine Lösung aussehen?
1: Die Mauttarife in Schönberg für die Schönbergmaut anpassen an das Mauttarif der Schweiz. Somit würden wir den Schwerverkehr massiv reduzieren und vor allem das Dieselprivileg in Tirol und Österreich abschaffen, denn somit hätte man auch keinen Tanktourismus mehr.
0: Sagt Karl Mühlsteiger, der Bürgermeister von Gries am Brenner. Vielen Dank Ihnen. Und für alle Urlauber, den Brenner können wir morgen total vergessen. Die Demo, die legt alles zwischen 11 und 19 Uhr lahm. Und danach, da dürfte es auch eine Weile dauern, bis es wieder läuft. Radio Top FM läuft aber übrigens auch bei euch im Urlaub. Auf der ganzen Welt, übers Internet und über die Top FM App.

0: 8.27 Uhr und warum heute ein großer Tag für alle Beatles-Fans ist, verrate ich euch in einer Viertelstunde in meinem Top-FM-Newspresso und den drei Fakten, dass ihr heute beim Smalltalk glänzen könnt.
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17: Mit Zoe Mesenbrink. Schönen guten Morgen. Pure Schikane. Das sagt CSU-Generalsekretär Hubert zur Brennersperre, die morgen ansteht. Auch Bayerns Verkehrsminister Bernreiter sieht das Ganze kritisch. Laut ihm helfe es niemandem, den kompletten Verkehr zu sperren. Der Brenner wird morgen wegen einer Demonstration von 11 bis 19 Uhr blockiert. Der ADAC rechnet deshalb schon heute mit besonders viel Ausweichverkehr. Die asiatische Tigermücke breitet sich auch bei uns in Bayern aus. Davor warnt jetzt Gesundheitsministerin Judith Gerlach. Die Mücke kann Viren übertragen, aktuell sei das Risiko aber sehr gering. Bei uns in Oberbayern ist die Mücke vor allem in München unterwegs. Damit sie sich nicht ausbreitet, sollten Regentonnen abgedeckt und Vogeltränken regelmäßig ausgeleert werden. Ein Großaufgebot an Feuerwehr- und Wasserrettungsorganisationen, aber kein Einsatz. In der Pupplinger Au im Kreis Bad Tölz-Wolfratshausen findet heute Abend eine Rettungsübung statt. Mit dabei sind voraussichtlich rund 80 Einsatzkräfte. Los geht es mit der Übung gegen 17.30 Uhr. Nach der Bundesliga-Saison ist vor der Konzertsaison. Der FC Bayern hat seinen Dubelrasen weggefräst, denn jetzt beginnt der Aufbau für die Konzertwochen in der Sommerpause. Los geht's Mitte Juni mit Linkin Park, danach kommen auch die Foo Fighters, The Weeknd, BTS und Helene Fischer in die Allianz Arena. Und mehr Nachrichten aus Oberbayern gibt's auch wieder in einer halben Stunde in den Top FM Nachrichten.
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0: In die Berge, in den See? Schwierige Frage bei dem Hochsommerwetter bei uns in Oberbayern. In Moosburg an der Stadthalle messen wir gerade 16 Grad. In Beckkirchen im Kreis Dachau bei euch sind es ebenfalls 16. Heute bis zu 30 Grad, Tagestopwerte, viel Sonne, teils keine Wolke am Himmel. Morgen, da kommt dann ein bisschen Regen mit dazu, teilweise auch Gewitter. Und am Sonntag ist es unbeständig mit Sonne, Wolken, Schauern und Gewitter mal bis zu 28 Grad.
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0: Guten Morgen auf die Straßen, da dauert es am längsten auf der A93 Rosenheim Richtung Kiefersfelden. Zwischen Brandenburg und Kiefersfelden braucht ihr 16 Minuten länger. B471 Garching Richtung Haar, zwischen Ismaning und Aschheim-Ismaning, dann 9 Minuten plus. Und ansonsten ist alles frei.
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0: Grasbrunnen, Kreis München, die Kirchenstraße, Fürstenfeldbruck, Ricarda-Huch-Straße, danke an den Peter fürs Melden, Landsberg, Emmy-Noether-Straße und München, die Aidenbach-Straße stadteinwärts. Wenn ihr noch was habt, gerne her damit, per Telefon, per WhatsApp, beides unter 08000 1064 1064. Merci dabei.
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0: Nach Kinderliedern jetzt wieder Vollgas-Schlager. Helene Fischer ist zurück und hat heute Nacht ihre Single Heute Nacht veröffentlicht.
18: Denn heute
0: diese Nummer werden wir diesen Sommer ziemlich oft hören, denn wie die Bild schreibt, wird heute Nacht der offizielle WM-Song von Magenta TV zur Fußballweltmeisterschaft. Und was heute sonst Gesprächsthema ist, hört ihr um 20 vor 9 in meinem Top FM Newspresso.

0: Hier ist das Top FM Frühstücksradio und hier die Gesprächsthemen des Tages.
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0: Heute ein großer Tag für alle Beatles-Fans. Paul McCartney bringt nämlich sein neues Album raus, heißt The Boys of Dungeon Lane. Und dafür hat er sich Verstärkung geholt, und zwar von seinem alten Beatle-Band-Kollegen Ringo Starr. Auf dem Album singen die beiden ein Duett, Home to Us, und das klingt so.

0: Der Hollywood-Star Nicolas Cage hat seinen Namen ändern lassen und heißt jetzt auch offiziell Nicolas Cage. Eigentlich wurde er als Nicolas Kim Coppola geboren. Inspiriert wurde Cage übrigens von Comicheld Luke Cage und Komponist John Cage. Die Sonne verwöhnt uns diese Woche so richtig und jetzt kommt ein bisschen Klugscheißerwissen. Das Sonnenlicht, das wir gerade sehen, ist schon 8 Minuten alt. Der Grund, so lange brauchen die Sonnenstrahlen von der Sonne bis zu uns auf die Erde.
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0: Freitagmorgen. Hier ist das Top FM Frühstücksradio. Servus.
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0: Sommer in Oberbayern. Und mit der Hitze, da kommen auch wieder die Fliegen. Bei mir zu Hause, da schwirrt's auch schon ordentlich. Juliane, du hast aber einen einfachen Trick gegen diese Fliegen, gell?
2: Ja, Fliegen mögen nämlich keinen Chili-Geruch. Deswegen einfach Wasser mit etwas Chili-Pulver mischen, in kleine Schälchen füllen und die dann dort aufstellen, wo die Fliegen nerven. Also zum Beispiel in der Küche oder auf der Terrasse. So bleiben die Plagegeister dann ganz schnell weg.
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14: Mit Zoe Mesenbrink, schönen guten Morgen. Schon heute dauert es auf der Autobahn Richtung Italien länger. Wegen eines Streiks sind viele Mautstellen nicht voll besetzt und morgen geht auf der Brennerroute dann gar nichts mehr. Grund ist eine Vollsperrung wegen einer Demonstration. Der Bürgermeister hat uns das Ziel der Demo verraten.
15: Wir wollen mit unserer Kundgebung ein Zeichen setzen gegenüber der hohen Bundespolitik und vor allem der hohen Politik in Brüssel, dass es so mit dem stetig steigenden Verkehr im Wipptal nicht mehr weitergehen kann und nicht mehr weitergehen darf.
14: Bei den Rettungskräften im Landkreis Rosenheim laufen schon die Vorbereitungen für die Brennersperre. Sie rechnen damit, dass der Rückstau bis nach Oberbayern reichen wird. Damit es im Notfall trotz Megastau schnell geht, hat der Rettungszweckverband teilweise sogar Rettungswege verlegt. Am Bahnsteig mal eben einen Apfel mit dem Taschenmesser schälen, das geht in München dieses Wochenende nicht. Für mehr Reisesicherheit am mittleren Ferienwochenende hat die Bundespolizei beschlossen, gefährliche Werkzeuge, Waffen und Messer aller Art an einigen Bahnhöfen in Bayern zu verbieten. Betroffen sind unter anderem der Münchner Hauptbahnhof und der Bahnhof Ost. Das Verbot gilt von heute Nachmittag bis Sonntag früh. Hunde bitte an die Leine. In Olching wurden Anfang Mai 2 tote Rotmilane gefunden. Jetzt wurde bei ihnen ein Nervengift nachgewiesen. Sie wurden vermutlich von Unbekannten vergiftet. Das Gift kann über die Haut aufgenommen und für Menschen und Haustiere schädlich sein. Das Landratsamt warnt deshalb, tote Vögel nicht anfassen und Kinder und Haustiere fernhalten.
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16: Sie haben einen falschen Maibaum gestohlen, jetzt wird er aber doch noch aufgestellt. Die Maibaumdiebe hier in Inning haben im April den Übungsmaibaum des Vereins Moosmotorschweig geklaut. Das Problem, keiner wollte ihn so richtig zurückhaben. Nach 50 Tagen Wache wird der gestohlene Maibaum morgen aufgestellt und bekommt einen Ehrenplatz im Biergarten der Wörthseeperle in Oberndorf. Los geht's mit der Maibaumfeier um 14 Uhr, dann wird der Baum per Hand aufgestellt. Aus Inning, Sandra Siedelmeier.
14: Und mehr Nachrichten aus Oberbayern gibt's auch wieder in einer halben Stunde in den Top FM Nachrichten.

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2: Perfektes Eis-Ess-Wetter in Oberbayern. In München an der Frauenkirche messen wir 17 Grad. Bei euch in Penzberg, das sind 16. Rauf geht's auf Tagestopwerte von 26 bis 30 Grad. Dazu heute viel Sonne und wer eine Wolke findet, der darf sie gern behalten. Morgen, da wird's dann ein bisschen unbeständiger, wir bekommen Sonne, Wolken, vereinzelt aber auch kräftige Schauer und Gewitter. Und am Sonntag dann Sonne, Wolken, aber auch immer wieder Schauer und Gewitter. Da wird es ein bisschen ungemütlicher. Bis zu 28 Grad.
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2: Guten Morgen auf die Straßen. Da haben wir die A93. Rosenheim Richtung Kiefersfelden, zwischen Brandenburg und Kiefersfelden, da momentan 20 Minuten plus. A96 Lindau Richtung München, zwischen Leim und Sendling, da 5 Minuten plus und sonst alles frei soweit.
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2: Wird geblitzt in Perchting, Kreis Starnberg, Andechser Straße, Puchheim, Gröbenzeller Straße. Danke an die Mareike fürs Melden. Dann in Landsberg die Emmy-Noether Straße und noch in München die Aidenbachstraße stadteinwärts. Wenn ihr noch was habt, gerne her damit, per Telefon, per WhatsApp, beides unter 08000 1064 1064.
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2: Ah, körperlich sind wir zwar noch in der Arbeit, gedanklich aber schon voll im Sommerwochenende. Und was da bei uns in Oberbayern geboten ist, hört ihr gleich um 8:45 in meinen 111 Dingen in Oberbayern, die ihr unbedingt gemacht haben müsst.

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0: Heute startet eins der schönsten Volksfeste in ganz Oberbayern, das Olchinger Volksfest. Und da gibt's heuer jede Menge Highlights. Am Sonntag ist die große Feuerwehr-Oldtimer-Show. Es spielen jede Menge Bands wie Manjana oder Sauwult. Am 2. Juni ist Familientag mit Mini-Disco und am Montag auf Nacht, da gibt's das große Feuerwerk. Das Olchinger Volksfest geht bis nächste Woche Sonntag. 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
20: Mit Zoe Mesenbrink. Schönen guten Morgen. Die Einsatzkräfte in Oberbayern bereiten sich auf ein chaotisches Wochenende vor. Morgen wird die Brennerautobahn wegen einer Demonstration für viele Stunden gesperrt. Das wird sich vermutlich auch auf Oberbayerns Straßen auswirken. Die Einsatzkräfte setzen unter anderem auf Motorräder, um im Ernstfall schnell an den Einsatzort zu kommen. Das Landratsamt Fürstenfeldbruck appelliert jetzt an Fußgänger, tote Vögel bei der Polizei zu melden. Der Grund? In Olching wurden 2 tote Rotmilane gefunden, in denen jetzt ein Nervengift nachgewiesen werden konnte. Dieses Gift kann über die Haut aufgenommen werden und ist auch für Menschen schädlich. Tote Vögel sollten also nicht angefasst und Haustiere ferngehalten werden. Am Montag könnte es rund um die Mittelschule in Taufkirchen im Kreis München laut werden. Grund zur Sorge gibt es aber nicht. Die Polizei nutzt die Pfingstferien für eine sogenannte Übung für herausgehobene Einsatzlagen. Wer zwischen 9 und 13 Uhr also Schüsse hört, keine Sorge, es ist nur eine Übung. Die Lage beim TSV 1860 München spitzt sich zu. Am Abend hat sich Investor Hasan Ismaik erneut mit einem Statement gemeldet und den Abschied von den Löwen angedeutet. Manchmal ist ein Schritt zurück ehrenvoller, als einen Weg fortzusetzen, der in einem Zusammenbruch mündet, schreibt er. Den Löwen fehlen aktuell über 2,5 Millionen Euro, um die Lizenz für die dritte Liga zu erhalten. Und mehr Nachrichten aus Oberbayern gibt's auch wieder in einer halben Stunde in den Top FM Nachrichten.
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18: Ja, und für die Mittagspause schon mal überlegen, wo man die draußen verbringt. Das Wetter wird herrlich dafür. Heute kaum Wolken am Himmel, ganz viel Sonnenschein. Tagestopwerte 26 bis 30 Grad. Und da haben wir im Olching am Grünanger schon 20. In Taufkirchen im Kreis München da ebenfalls 20. Morgen wird es dann ein Mix aus Sonne und Wolken. Vereinzelt gibt es kräftige Schauer und Gewitter. Und am Sonntag ist es unbeständiger mit Sonne, Wolken, Schauern und Gewittern und bis zu 28 Grad.
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18: Vorsicht bitte auf der A8 Stuttgart Richtung München zwischen Odelshausen und Sulzemoos. Da liegt ein Spanngurt auf der Straße. A93 Rosenheim Richtung Kiefersfelden zwischen Brandenburg und Kiefersfelden. Da dauert es 10 Minuten länger. B318 Holzkirchen Richtung Rottach zwischen Chemund und Bad Wiessee. Da 7 Minuten plus. Und ansonsten ist alles frei soweit.
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18: Steht einer in Dietersheim, Kreis Freising an der Hauptstraße. Perchting, Kreis Starnberg, Andechser Straße. Puchheim, Gröbenzeller Straße, danke an den Beni fürs Melden und noch die B388 zwischen Taufkirchen und Hinraching. Und wenn ihr noch was habt, gerne her damit, per Telefon, per WhatsApp, beides unter 08000 1064 1064.
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0: Die Feuerwehr Gilching, die hat es geschafft, ein Millionenpublikum zu erreichen, ohne einen Cent zu investieren. Mit einer guten Idee und viel Humor ist ein Instagram-Reel durch die Decke gegangen, mit über 10 Millionen Klicks und 1 Million Likes. Hier ist das Top FM Frühstücksradio. Bei mir ist Michael Klingelmeier, der stellvertretende Kommandant. Michael, nach dem unglaublichen Reel wartet da jetzt vielleicht die große Social-Media-Karriere auf euch?
1: Wir gehen ganz schwer davon aus, dass wir so etwas nicht mehr erreichen werden. Und wir suchen einfach nach interessanten Sachen, die für uns passen würden, die wir gerne machen würden. Und ob das dann wieder so viele Klicks bekommt oder auch nicht, ist an der Stelle egal. Mhm. Wir sind auf der Suche nach neuen Mitgliedern auch. Wir wollen uns ein bisschen bekannt machen und wir wollen auch Spaß eigentlich daran haben, sowas zu zeigen.
0: Und dass ihr Spaß habt, das sieht man bei euren Videos auf jeden Fall. Und das ist ja die perfekte Werbung für neue Mitglieder, oder?
1: Wie jede Feuerwehr, jede Hilfsorganisation brauchen wir natürlich immer Unterstützung durch neue Mitglieder und so weiter. Und die bekommen wir natürlich auch, wenn hier solche Reels gezeigt werden.
0: Über 10 Millionen Klicks, 1 Million Likes für das Reel der Feuerwehr Gilching. Und wenn ihr euch das auch nochmal anschauen wollt, das Video findet ihr auf unserer Top FM Facebook- und Insta-Seite in der Story.

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9: Ich bin Oliver Urbanke. Die Zahl der Arbeitslosen in Bayern ist im Mai um fast 9.200 zurückgegangen. Knapp 313.600 Menschen im Freistaat waren nach Zahlen der Bundesagentur für Arbeit ohne Job. Das ergibt eine Arbeitslosenquote von 4%. Janina Singer berichtet.
10: Es gibt gut 7.000 Arbeitslose mehr als letztes Jahr in Bayern, aber dieses Plus im Vorjahresvergleich fällt geringer aus als zuletzt. Und der im Mai übliche Rückgang der Arbeitslosenzahl ist dieses Jahr deutlicher als in den letzten Jahren. Von einer Erholung am Arbeitsmarkt könne man aber noch nicht sprechen, sagt die Arbeitsagentur.
9: Im Bierland Deutschland wird das alkoholfreie Bier immer beliebter. Inzwischen ist jeder 9. Liter Bier, der getrunken wird, alkoholfrei. Das zeigen Zahlen vom Deutschen Brauerbund. 2019 war es nur jeder 12. Liter. Der Pro-Kopf-Verbrauch von Bier lag im vergangenen Jahr bei rund 84 Litern. Die Kassenärzte warnen vor erheblichen Umsetzungsproblemen bei der geplanten Teilkrankschreibung im Job. Der Aufwand für die Praxen, sich für eine kluge Entscheidung bei den Arbeitgebern nach den Vor-Ort-Bedingungen zu erkundigen, sei vollkommen unleistbar, heißt es. Angesichts hoher Fehlzeiten im Job sollten Beschäftigte sich bei längeren Erkrankungen auch nur teilweise krankschreiben lassen können. Und zwar 25%, 50% oder 75%, so der Plan der Regierung. Der deutsche Tennisstar Alexander Zverev ist bei den French Open in der dritten Runde heute Abend gefordert. Der Hamburger trifft als klarer Favorit auf den Franzosen Quentin Alice. Nach dem Aus des Weltranglisten-Ersten Jannik Sinner aus Italien ist Zverev der heißeste Anwärter für den Titel. Es wäre sein erster Triumph bei einem Grand-Slam-Turnier.
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11: Italo-Flair mitten in der Stadt. Hier in München hat jetzt der erste Yachthafen eröffnet. Mitten im Industriegebiet in Schwabing-Freimann gibt es jetzt die Marina Monaco. Einen kleinen See mit Springbrunnen, Sandstrand und Liegestühlen. Dazu gibt es Getränke, italienische Snacks und Live-Musik. Bis zum Herbst ist hier ein ganzes Freizeitareal geplant. Sogar mit Hallen für verschiedene Sportarten. Aus München, Clara Bertz.
12: Danke dir, Clara. Und noch mehr Nachrichten hier aus Oberbayern, die gibt's wieder in einer Stunde in den Top FM Nachrichten.
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12: Ein paar wenige Wölkchen sind unterwegs, aber sonst auch heute wieder sonnig und warm in Poing im Landkreis Ebersberg. Messen wir aktuell 20 Grad. Denklingen im Landkreis Landsberg sind es 19. Bis zu 30 Grad Top-Temperatur heute wieder. In Oberbayern riecht's nach Freibad, Pommes und Sonnencreme. 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

0: vor, nach Feierabend kommen wir dann dazu. Auch heute wieder ohne Regen, morgen dann warm, aber schon ein bisschen bewölkter. Da können dann auch am Abend vor allem ein paar Schauer runterkommen. Am Sonntag dann verregnet mit Gewitter, bleibt aber warm.
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0: Servus zu euch auf die Straßen. Wir haben einen Stau auf der A93 Rosenheim Richtung Kiefersfelden. Zwischen Reichenhardt und Kiefersfelden, hier braucht ihr aktuell eine halbe Stunde länger. Und auch auf der B318 Richtung Rottach-Egern, da stockt's zwischen Dürnbach und Rottach-Egern plus 10 Minuten. Ansonsten alles frei.
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0: Geblitzt wird einmal in München, Wiesenfelder Straße. Danke, Anna, fürs Durchgeben. Grafing, Landkreis Ebersberg, die Münchner Straße. In Hallberg-Moos, Landkreis Freising, ist es die Maximilianstraße. Und in Dachau, obere Moos-Schweigestraße. Habt ihr noch was für unsere Liste? Staus oder auch Blitzer, die könnt ihr bei uns jederzeit hier kostenlos durchgeben. Entweder anrufen oder eine WhatsApp schicken an die 08000 1064 1064. Danke euch und kommt gut an.
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0: Und welchen Song braucht ihr, um heute auf der Arbeit so richtig Gas nochmal zu geben? Oder im Stau Richtung Urlaub die Ruhe zu bewahren? Welcher Song ist euer Lieblings-Sommerhit bei dem Wetter?
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heute. Ist alles möglich bei uns am Top FM Wünscht ihr was Freitag? Ruft einfach kurz durch oder schreibt eine schnelle WhatsApp mit eurem Wunschsong an die 08000 1064 1064. Der erste läuft gleich um kurz vor halb. Bis dahin gibt's jetzt die Mehrmusik halbe Stunde mit der Lighthouse Family. Billy Ocean ist mit dabei und wir starten rein mit Ace of Base aus den 90ern. Schönen Freitag!

0: Summer in the City. Bei ganz, ganz vielen von euch ja Platz 1 der absoluten Sommersongs und ist zwar aus den 60ern, aber an so einem Sommertag wie heute muss der ja einfach sein. Und den hast du dir ja gewünscht, liebe Anna aus Kirchseeon. Der schickt uns ins Wochenende. Und wenn ihr auch so einen geilen Song habt, der heute gut passt, den ihr heute unbedingt hören wollt, dann gebt uns gerne Bescheid. Einfach anrufen oder eine WhatsApp schicken an die 08000 1064 1064. Immer um kurz vor halb gibt's eure Songs. Hier beim Top FM wünscht dir was Freitag.
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17: 10:30 ist es und wir messen 20 Grad in München an der Residenz. 20 auch bei euch in Maisach im Landkreis Fürstenfeldbruck. Bis zu 30 Grad heute wieder die Top-Temperatur und dazu ordentlich Sonne. Morgen dann warm, aber schon ein bisschen bewölkter. Immer mal wieder so Schauer am Abend möglich. Ab Sonntag dann kippt's, da verregnet mit Gewitter und es zieht sich dann die ganze nächste Woche durch. Also wer diese Woche daheim geblieben ist und die zweite Ferienwoche wegfährt, der hat alles richtig gemacht.
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17: Servus, liebe Autofahrer. Es staut sich auch weiterhin auf der A93 Rosenheim Richtung Kiefersfelden. Zwischen Inntal-Dreieck und Kiefersfelden braucht ihr aktuell 50 Minuten länger. Ansonsten aber alles frei.
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17: Steht einer in München auf der Schleißheimer Straße. Danke, David, fürs Durchgeben. Dietersheim, Landkreis Freising, ist es die Hauptstraße. In Perchting, Landkreis Starnberg-Andechser und in Puchheim die Gröbenzeller Straße. Habt ihr noch was gesehen? Staus oder auch Blitzer, die könnt ihr bei uns jederzeit kostenlos durchgeben. Entweder anrufen oder schnell eine WhatsApp reinschicken an die 08000 1064 1064. Danke euch und kommt gut an.
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0: Mal schnell Eier fürs Frühstück ausleihen, Blumen gießen im Urlaub oder einfach mal kurz ratschen über den Gartenzaun. Gute Nachbarn sind manchmal echt Gold wert. Hier ist Radio Top FM am Tag der Nachbarschaft. Und tatsächlich sagen Forscher sogar, eine gute Nachbarschaft macht glücklicher, gesünder und zufriedener. Oft reicht schon das Gefühl zu wissen, oh, da wäre jemand, wenn mal was ist. Was macht eure Nachbarn eigentlich so besonders? Wer nimmt eure Pakete an, bringt spontan mal Kuchen vorbei oder hilft beim Schneeschaufeln? Ihr habt uns schon einige Geschichten reingeschickt.
1: Ich leere grundsätzlich alle Abfälle aus. Wir kaufen immer ein bisschen mehr Kartoffeln und Zwiebeln, damit die Nachbarn auch was haben. Ich räume Schnee vom Gegenüber.
2: Und man hat sich immer mal wieder zwischendrin irgendwo geholfen, ob das die Gartenarbeit ist, ob das sonst irgendwas ist.
3: Wir haben auch eine andere Nachbarin, die uns schon öfters was zum Essen vorbeigebracht hat.
0: Und jetzt seid ihr dran. Was ist eure schönste Nachbarschaftsstory? Oder welcher Nachbar ist einfach unbezahlbar? Schickt uns gerne eure WhatsApp an die 0800 1064 1064.

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8: Ich bin Oliver Urbanke. Die Zahl der Arbeitslosen in Bayern ist im Mai um fast 9.200 zurückgegangen. Knapp 313.600 Menschen im Freistaat waren nach Zahlen der Bundesagentur für Arbeit ohne Job. Das ergibt eine Arbeitslosenquote von 4%. Janina Singer berichtet.
9: Es gibt gut 7.000 Arbeitslose mehr als letztes Jahr in Bayern, aber dieses Plus im Vorjahresvergleich fällt geringer aus als zuletzt. Und der im Mai übliche Rückgang der Arbeitslosenzahl ist dieses Jahr deutlicher als in den letzten Jahren. Von einer Erholung am Arbeitsmarkt könne man aber noch nicht sprechen, sagt die Arbeitsagentur.
8: Im Bierland Deutschland wird das alkoholfreie Bier immer beliebter. Inzwischen ist jeder 9. Liter Bier, der getrunken wird, alkoholfrei. Das zeigen Zahlen vom Deutschen Brauerbund. 2019 war es nur jeder 12. Liter. Der Pro-Kopf-Verbrauch von Bier lag im vergangenen Jahr bei rund 84 Litern. Die Kassenärzte warnen vor erheblichen Umsetzungsproblemen bei der geplanten Teilkrankschreibung im Job. Der Aufwand für die Praxen, sich für eine kluge Entscheidung bei den Arbeitgebern nach den Vorortbedingungen zu erkundigen, sei vollkommen unleistbar, heißt es. Angesichts hoher Fehlzeiten im Job sollten Beschäftigte sich bei längeren Erkrankungen auch nur teilweise krankschreiben lassen können. Und zwar 25%, 50% oder 75%, so der Plan der Regierung. Der deutsche Tennisstar Alexander Zverev ist bei den French Open in der dritten Runde heute Abend gefordert. Der Hamburger trifft als klarer Favorit auf den Franzosen Quentin Alice. Nach dem Aus des Weltranglisten-Ersten Jannik Sinner aus Italien ist Zverev der heißeste Anwärter für den Titel. Es wäre sein erster Triumph bei einem Grand-Slam-Turnier.
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10: Ob zum Blomberg, Walchensee-Kraftwerk oder in den Märchenwald. Hier im Landkreis gibt es jede Menge zu entdecken und die neue MVV Kinderabenteuertour hilft euch dabei. Das ist ein Flyer und darin findet ihr über 60 coole Ausflugsziele in ganz Oberbayern, die ihr ganz einfach mit dem MVV erreichen könnt. Alle Ziele sind übersichtlich in den MVV-Netzplan eingetragen und so könnt ihr dann problemlos planen. Den Link gibt's auf topfm.de. Aus Bad Tölz-Wolfratshausen, Clara Berg.
11: Und noch mehr Nachrichten hier aus Oberbayern, die gibt's wieder in einer Stunde in den Top FM Nachrichten.
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11: Ein paar wenige Wölkchen sind unterwegs, aber sonst auch heute wieder sonnig und warm. Wir messen 23 Grad in Dachau an der Amper. 20 Grad hat es am Tegernsee, bis zu 30 Grad Top-Temperatur heute wieder. Die einzige echte Herausforderung heute, einen Schattenplatz am See zu finden. Auch ohne Regen, morgen dann warm, aber schon ein bisschen bewölkter. Da können wir dann abends vor allem mit ein paar Schauern rechnen. Am Sonntag dann verregnet mit Gewitter, bleibt aber warm.
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11: Servus, liebe Autofahrer. Wir haben immer noch den Stau auf der A93 Rosenheim Richtung Kiefersfelden zwischen Inntal-Dreieck und Kiefersfelden. Hier braucht ihr eine Stunde länger. Ansonsten staut sich's noch auf der B318 Richtung Rottach-Egern zwischen Dürmbach und Rottach-Egern, hier plus eine Viertelstunde. Und die A96 Lindau Richtung München zwischen Landsberg-Ost und Schöffelding, hier plus 5.

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1: Steht einer in München, Allacher Straße. Danke, Patricia, fürs Durchgeben. Auf der B2 wird Fürstenfeldbruck Richtung Mammendorf geblitzt. Höhe Puch ist es. Danke, Maria, fürs Bescheid geben. Hallberg-Moos, Landkreis Freising, die Maximilianstraße. Und Dachau ist es, die obere Moos-Schweigestraße. Habt ihr noch was für uns? Staus oder auch Blitzer könnt ihr bei uns jederzeit kostenlos durchgeben. Entweder anrufen oder eine WhatsApp schicken an die 08000 1064 1064. Danke euch und kommt gut an.
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1: Heute nochmal an den See, morgen dann Biergarten und Sonntag ins Kino. 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Davor gibt's eine halbe Stunde Hits am Stück hier bei Radio Top FM. Es wird rockig mit Bryan Adams, Linkin Park und hier ist Bette Midler für euch.

0: Susi. Geiler Song von der Spider-Murphy-Gang. Lieber Robby, war ja dein Musikwunsch. Mega gute Laune bringt er hier am Top FM, wünscht dir was Freitag. Und ihr könnt uns den ganzen Tag noch eure Lieblingssongs reinschicken. Die laufen dann immer um kurz vor halb. Einfach WhatsApp oder anrufen. Nummer ist die 08000 1064 1064.
1: Alex Maria Hiebel hier vom Top FM Frühstücksradio. 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Hört ihr um 10 nach 6 und um 10 nach 7. Jetzt aber erstmal ein schönes Wochenende, lasst es euch gut gehen.
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0: Halb zwölf ist es und wir messen 22 Grad in Neufahrn bei Freising, 20 in Igling im Landkreis Landsberg, bis zu 30 Grad heute wieder die Top-Temperatur und dazu ordentlich Sonne. Morgen dann warm, aber schon ein bisschen bewölkter, immer mal wieder Schauer am Abend dann möglich. Ab Sonntag kippt's, dann verregnet mit Gewitter, da brauchen wir dann aber auch kein schlechtes Gewissen haben, wenn wir auf der Couch bleiben.
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0: Servus, liebe Autofahrer. Ein großer Stau immer noch, A93 Rosenheim Richtung Kiefersfelden, zwischen Inntal-Dreieck und Kiefersfelden, aktuell plus eine Stunde. Dann die A9 München Richtung Nürnberg, zwischen Manching und Denkendorf, hier verliert ihr eine Viertelstunde. Und die B318 Richtung Rottach-Egern, hier zwischen Gemund und Rottach-Egern, plus 10 Minuten. Ansonsten alles frei.
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0: Steht einer in München, Schleißheimer Straße. Dann haben wir Grafing, Landkreis Ebersberg. Da wird auf der Münchner Straße geblitzt. In Hallberg-Moos, Landkreis Freising, ist es die Maximilianstraße. Und in Dachau die obere Moos-Schweigestraße. Habt ihr noch was für unsere Liste? Staus oder auch Blitzer, die könnt ihr bei uns jederzeit kostenlos melden. Entweder anrufen oder eine WhatsApp schicken an die 08000 1064 1064. Danke euch und gute Fahrt.
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6: Ich bin Moritz Einzel. Die Pkw-Maut war 2019 am Europarecht gescheitert und dieses Scheitern ist vor allem mit einem Namen verbunden, Andreas Scheuer. Der frühere Bundesverkehrsminister von der CSU soll sich jetzt vor dem Landgericht Berlin verantworten. Es geht um den Vorwurf der Falschaussage. Scheuer soll vor dem Mautuntersuchungsausschuss des Bundestags gelogen haben. Die Maut hat den deutschen Steuerzahler rund 270 Millionen Euro an Schadenersatz gekostet. Die Zahl der Arbeitslosen in Deutschland ist im Mai wieder unter die 3-Millionen-Marke gesunken. 2,95 Millionen Menschen waren laut Bundesagentur für Arbeit ohne Job, 58.000 weniger als im Vormonat. Die Arbeitslosenquote liegt jetzt bei 6,3%. Janina Singer berichtet.
7: Im Mai geht die Arbeitslosenzahl üblicherweise zurück, weil es wieder mehr Jobs draußen gibt, etwa auf dem Bau. Diese Frühjahrsbelebung sei aber dieses Jahr nicht wirklich in Fahrt gekommen, so die Chefin der Bundesagentur für Arbeit, Nahles. Der Rückgang komme eher von einem schwachen April als von einem starken Mai. Weiter gibt es 31.000 Arbeitslose mehr als letztes Jahr. Es sei weiter keine Trendwende in Sicht, so Nahles.
6: Die USA und der Iran nähern sich angeblich einer Verlängerung der Waffenruhe an. Danach soll über das Atomprogramm verhandelt werden. Besonders handfest wirkt das aber nicht. US-Vizepräsident Vance sagte, es werde noch an einigen Punkten gearbeitet und ob Präsident Trump zustimmen werde, sei offen. Aus Teheran hieß es, eine vorläufige Einigung sei bisher nicht ausformuliert. Nach dem Einschlag einer Drohne in ein Wohnhaus in Rumänien wirft die NATO Russland Rücksichtslosigkeit vor. Die Allianz werde ihre Verteidigung gegen alle Bedrohungen weiter verstärken, hat ein Sprecher mitgeteilt. In der Nacht war eine Drohne in ein Wohnhaus in der rumänischen Grenzstadt Galați eingeschlagen. 2 Menschen wurden verletzt.
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8: Sie haben einen falschen Maibaum gestohlen. Jetzt wird er aber doch noch aufgestellt. Die Maibaumdiebe hier in Inning haben im April den Übungsmaibaum des Vereins Moos Motor Schweig geklaut. Das Problem? Keiner wollte ihn zurückhaben. Nach 50 Tagen Wache wird der gestohlene Maibaum morgen aufgestellt und bekommt einen Ehrenplatz im Biergarten der Wörthseeperle im Oberndorf. Los geht es mit der Maibaumfeier um 14 Uhr. Dann wird der Baum per Hand aufgestellt. Aus Inning, Zoe Mesenbrink.
9: Und noch mehr Nachrichten hier aus Oberbayern, wieder in einer Stunde in den Top FM Nachrichten.
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9: Ein paar wenige Wölkchen sind heute unterwegs, aber sonst auch heute wieder sonnig und warm. Wir messen 23 Grad aktuell in München am Flaucher, 22 in Isen im Landkreis Erding, bis zu 30 Grad Top-Temperatur heute wieder. Hier in Oberbayern riecht schon so richtig nach Freibad-Pommes und Sonnencreme. Die Kids, die gehen schon mal vor, nach Feierabend kommen wir dann dazu. Morgen auch warm, aber da schon ein bisschen bewölkter. Da können dann auch am Abend vor allem ein paar Schauer runterkommen. Am Sonntag dann verregnet mit Gewitter, bleibt aber warm.
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9: Servus, liebe Autofahrer, und vorsichtig fahren bitte auf der A96 Lindau Richtung München. Zwischen Dreieck Südwest und Freiham Süd, hier liegt eine Plane auf der Straße, da bitte Obacht geben. Dann Stau auf der A93 Rosenheim Richtung Kiefersfelden, zwischen Inntal-Dreieck und Kiefersfelden, hier plus eine Stunde. Die A9 München Richtung Nürnberg zwischen Manching und Ingolstadt Ost kostet euch aktuell 17 Minuten plus, und auf der B318 Holzkirchen Richtung Rottach-Eger zwischen Dönbach und Rottach-Egern kostet euch 13 Minuten extra.
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1: Geblitzt wird einmal in Sauerlach, Landkreis München, die Münchner Straße. Danke Heinz fürs Durchgeben. Assling, Landkreis Ebersberg, ist es die Rotterstraße. In München Fraunhofer und Inning am Ammersee die Landsberger Straße. Habt ihr noch was entdeckt? Dann seid doch so lieb und meldet euch kurz bei uns. Geht natürlich kostenlos für euch per Anruf oder WhatsApp an die 08000 1064 1064. Danke euch und fahrt vorsichtig.
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1: Und der neue Film Michael, der sorgt ja gerade weltweit für einen riesigen Hype, läuft gerade im Kino. Emotional, laut und ein echtes Highlight rund um den King of Pop. Und genau mit diesem Gefühl gehen wir jetzt zurück in die Musikgeschichte. Die hat er nämlich hiermit geschrieben. Hier kommt Michael Jackson mit Beat It. Rein geht's in die Top FM. Mehr Musik halbe Stunde.

0: The Bitch is back. Die liebe Margret aus Feldkirchen, die hat sich heute diesen Kracher von Elton John gewünscht. Und den Song, den hat Elton John ja über sich selber geschrieben, quasi seine eigene Erkennungsmelodie, sagt er, weil er schon mal auch ziemlich zickig werden kann. Ja? Uns bringt er aber gute Laune an diesem Wünsch dir was Freitag. Danke dir, Margret, für den Wunsch. Und ihr könnt es genauso machen. Einfach eure Lieblingssongs reinschicken. 08000 1064 1064.
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0: Halb eins haben wir's. Wir messen 23 Grad in Gröbenzell im Landkreis Fürstenfeldbruck. In Erding auch 23 Grad und insgesamt sind bis zu 30 Grad heute drin. Dazu ordentlich Sonne. Morgen dann auch warm, aber schon ein bisschen bewölkter. Immer mal wieder Schauer am Abend dann auch möglich. Ab Sonntag kippt's dann um, dann verregnet mit Gewitter und das zieht sich dann die ganze nächste Woche durch. Also wer diese Woche daheim geblieben ist in Oberbayern und die zweite Ferienwoche erst wegfährt, der hat alles richtig gemacht.
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0: Servus, liebe Autofahrer. Wir haben immer noch den großen Stau auf der A93 Rosenheim Richtung Kiefersfelden. Zwischen Inntal-Dreieck und Kiefersfelden hier plus eine Stunde. Dann A9 München Richtung Nürnberg. Zwischen Manching und Denkendorf kostet euch eine halbe Stunde. Und die B2 München Richtung Weilheim stockt zwischen Starnberg und Pöcking Nord insgesamt plus 10 Minuten.
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0: Steht einer in Assling, Landkreis Ebersberg, die Rotterstraße. Danke Chris fürs Durchgeben. München ist es die Allacher Straße. Auf der B2 zwischen Fürstenfeldbruck und Mammendorf wird Höhe Puch geblitzt. Und dann haben wir noch Inning am Ammersee, die Landsberger Straße. Habt ihr noch was entdeckt? Staus oder auch Blitzer, die könnt ihr bei uns jederzeit kostenlos hier durchgeben. Entweder anrufen oder eine WhatsApp schicken an die 08000 1064 1064. Danke euch und kommt gut an.
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0: Gleich 12:45 hier bei Radio Top FM. Servus. Und viele von euch, die machen sich jetzt auf den Weg in den wohlverdienten Urlaub. Und vor allem jetzt in den Pfingstferien, da wird's auf den Straßen ja oft ziemlich voll.
1: Super viel Spaß im Auto, denn wir stehen schon wieder im Stau. Super viel Spaß im Auto, denn wir stehen schon wieder im Stau.
0: Also Spaß würde ich jetzt nicht sagen, aber klar, wenn so viele Leute unterwegs sind, dann passieren auch mehr Unfälle und es staut sich eben. Tatsächlich sind aber Unfälle nicht der häufigste Grund für Stau, sondern eher, dass alle kreuz und quer fahren. Am öftesten entstehen Staus nämlich durch unnötige Bremsmanöver. Wenn jemand entweder zu eng auffährt, schlecht überholt oder zu oft die Spur wechselt, deswegen bitte Abstand halten und nur überholen, wenn es auch gerade wirklich geht. Und das Wichtigste, wenn wir schon im Stau stehen, nicht die Spur wechseln, da muss nämlich der hinter uns dann abbremsen. Dadurch entsteht quasi eine Art Ziehharmonika-Effekt und der Stau wird noch länger. Also einfach ganz normal fahren, dann sind alle safe und alle kommen auch schneller in den Urlaub. Und wenn ihr dann aber doch mal im Stau steckt, dann heißt es einfach durchhalten. Wir begleiten euch mit eurer Lieblingsmusik. Gleich haben wir einen richtig coolen 90er von Roxette mit dabei. Freddie Mercury, der King der 80er. Und hier ein richtiger gute Laune-Song. Journey mit Don't Stop Believing. Schönen Freitag euch.

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0: im Zusammenhang mit seiner geplanten Pkw-Maut vor, die der Europäische Gerichtshof 2019 gekippt hatte. Katrin Müller berichtet.
1: Die Regierung musste die Verträge kündigen und den künftigen Betreibern mehr als 240 Millionen Euro Schadenersatz zahlen. Im späteren Untersuchungsausschuss kam dann die Frage auf, ob die Betreiber angeboten hätten, mit der Unterschrift unter die Mautverträge bis zur EuGH-Entscheidung zu warten. An so ein Angebot hätten sich Scheuer und ein Ex-Staatssekretär aber nicht erinnern können. Die Anklage wirft ihnen nun bewusste Falschaussagen vor.
0: In der Biernation Deutschland wird das Alkoholfreie immer beliebter. Inzwischen ist jeder 9. Liter Bier, der hierzulande getrunken wird, alkoholfrei. Das zeigen Zahlen vom Deutschen Brauerbund für 2025. Im Vor-Corona-Jahr 2019 war erst jeder 12. Liter Bier alkoholfrei. Der Pro-Kopf-Verbrauch von Bier lag im vergangenen Jahr bei rund 84 Litern. Die Inflation in Bayern ist im Mai auf 2,6% gesunken. Damit fiel sie um 0,3% niedriger aus als noch im April, teilte das Landesamt für Statistik mit. Vor allem Heizöl und Kraftstoffe waren deutlich teurer als vor einem Jahr, allerdings billiger als vor einem Monat. Die Lebensmittelpreise haben sich etwas stabilisiert. Der Fahrdienstvermittler Uber führt in Deutschland eine neue In-App-Funktion ein. Sie erlaubt es Fahrgästen, während der Fahrt den Ton im Fahrzeug aufzuzeichnen. Das Unternehmen möchte damit das Sicherheitsgefühl der Nutzerinnen und Nutzer stärken.
2: 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München.
3: Italo-Flair mitten in der Stadt. Hier in München hat jetzt der erste Yachthafen eröffnet. Mitten im Industriegebiet in Schwabing-Freimann gibt es jetzt die Marina Monaco. Einen kleinen See mit Springbrunnen, Sandstrand und Liegestühlen. Dazu gibt es Getränke, italienische Snacks und Live-Musik. Bis zum Herbst ist hier ein ganzes Freizeitareal geplant. Sogar mit Hallen für verschiedene Sportarten. Aus München, Clara Bertz.
4: Danke dir, Clara. Und noch mehr Nachrichten hier aus Oberbayern, wieder in einer Stunde in den Top FM Nachrichten.
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4: Ein paar wenige Wölkchen sind heute unterwegs, aber auch sonst. Aber auch sonst heute wieder sonnig und warm. Wir messen 24 Grad in Vaterstetten, Landkreis Ebersberg. 24 auch in Weilheim. Bis zu 30 Grad heute die Top-Temperatur. Die einzige echte Herausforderung heute, Schottenplatz am See finden. Also auch heute wieder trocken. Morgen dann warm, aber schon ein bisschen bewölkter. Da können dann auch am Abend vor allem Schauer runterkommen. Am Sonntag dann verregnet und Gewitter, aber es bleibt warm.
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4: Servus, liebe Autofahrer. Wir haben noch den großen Stau auf der A93 Rosenheim Richtung Kiefersfelden. Zwischen Inntal-Dreieck und Kiefersfelden braucht ihr aktuell eine Dreiviertelstunde länger. Dann die A9 München Richtung Nürnberg. Zwischen Manching und Denkendorf hier plus 40 Minuten. Und auch der mittlere Ring, der füllt sich immer mehr, braucht ihr am längsten aktuell zwischen Donnersberger Brücke und Dachauer Straße hier plus 12.
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4: Steht einer in Berg, Landkreis Starnberg auf der Percher Straße. Danke Greta fürs Durchgeben. Grafing bei München, da ist es die Wasserburger Straße. Rottenbuch, Landkreis Eching, hier Peitinger Straße. Und dann haben wir noch Sauerlach, Landkreis München, Münchner Straße. Habt ihr noch was für uns? Staus oder auch Blitzer könnt ihr jederzeit bei uns kostenlos durchgeben. Entweder anrufen oder eine WhatsApp schicken an die 08000 1064 1064. Danke euch und kommt gut an.
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4: So, und wenn ihr gerade schon auf der A8 auf dem Weg in den Urlaub seid oder frei habt und auf dem Balkon abhängt, was würdet ihr gerne hören? So klingt's bei uns jeden Freitag.
6: Ich darf mir gerne ein Lied wünschen.
7: Ich wünsche mir von Black Everything's Coming Up Roses.
8: Ich würde mir gerne einen Song wünschen.
9: Und zwar würde ich mir Don't You Lose My Number von Phil Collins wünschen, ne?
4: Am Top FM wünscht ihr was Freitag. Da dürft ihr aussuchen, was immer um kurz vor halb läuft. Schickt uns einfach eine WhatsApp oder ruft an 08000 1064 1064. Und der nächste läuft gleich nach Maroon 5, Seal und den Connells.

0: Feels Like the First Time von Foreigner. Und der Wunsch, der kam vom Rainer. Rainer, danke dir fürs Reinschicken. Ihr könnt es genauso wie der Rainer heute machen, wenn ihr Bock habt, euren Lieblingssong hier bei uns bei Top FM zu hören. Heute ist nämlich Top FM Wünsch dir was Freitag heißt. Ihr sucht aus, wir spielen immer um kurz vor halb. Dafür einfach eine WhatsApp schicken oder fix anrufen. 08000 1064 1064.
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0: Halb zwei haben wir's. Und in München am Odeonsplatz messen wir 25 Grad. Reichling, Landkreis Landsberg 23, bis zu 30 Grad heute die Top-Temperatur. Und dazu ordentlich Sonne. Morgen dann auch warm, aber schon ein bisschen bewölkter. Immer mal wieder Schauer am Abend möglich. Ab Sonntag dann kippt das Wetter, dann verregnet mit Gewitter. Da brauchen wir aber dann wenigstens kein schlechtes Gewissen haben, wenn wir den Sonntag auf der Couch verbringen.
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0: Servus, liebe Autofahrer. Wir haben noch den großen Stau auf der A93, Rosenheim Richtung Kiefersfelden, zwischen Inntal-Dreieck und Kiefersfelden, hier plus eine Stunde. Und auf der A9, München Richtung Nürnberg, zwischen Manching und Denkendorf braucht ihr halbe Stunde länger. Ansonsten gerade alles frei.
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0: Steht einer in Berg am Starnberger See auf der Percher Straße. Danke Greta fürs Durchgeben. Rottenbuch, Landkreis Weilheim-Schongau ist es die Peitinger Straße. In Assling, Landkreis Ebersberg-Rotterstraße. Und dann haben wir noch München, die Fraunhofer. Habt ihr noch was gesehen? Staus oder auch Blitzer, die könnt ihr jederzeit bei uns kostenlos durchgeben. Entweder anrufen oder eine WhatsApp schicken an die 08000 1064 1064. Danke euch und gute Fahrt.
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0: So geht's durch den Freitag hier bei Radio Top FM. Servus.
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0: Und endlich ist Sommer bei uns in Oberbayern und mit der Wärme kommen ja auch wieder die ganzen Fliegen. Bei mir zu Hause, da schwirrt's auch schon ordentlich rum. Juliane aus dem Top FM Frühstücksradio hatte heute in der Früh einen einfachen Trick dagegen.
2: Ja, Fliegen mögen nämlich keinen Chili-Geruch. Deswegen einfach Wasser mit etwas Chili-Pulver mischen, in kleine Schälchen füllen und die dann dort aufstellen, wo die Fliegen nerven. Also zum Beispiel in der Küche oder auf der Terrasse. So bleiben die Plagegeister dann ganz schnell weg.
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0: Verträge unterschrieben hat. Die Pkw-Maut war 2019 vom Europäischen Gerichtshof gestoppt worden. Zum Gardasee nach Südtirol, das wäre morgen eher eine schlechte Idee. Der Brenner wird stundenlang dicht sein wegen einer Demo gegen die Verkehrsflut. Initiiert hat den Protest der Bürgermeister der Gemeinde Gries am Brenner, Mühlsteiger. Er sagte bei NTV:
1: Das kann so nicht mehr weitergehen. Deswegen haben wir uns dann entschieden, diese Kundgebung morgen abzuhalten, um ein Zeichen zu setzen, dass es mit dem stetig steigenden und belastenden Transitverkehr nicht mehr weitergehen kann und nicht mehr weitergehen darf.
0: Das Bayerische Rote Kreuz bereitet sich auf mögliche Auswirkungen der Brennersperre vor. In den BRK-Kreisverbänden Rosenheim, Traunstein und Miesbach wurde Alarmstufe 1 von 3 angeordnet. Die Zahl der Arbeitslosen in Deutschland ist erstmals in diesem Jahr wieder auf unter 3 Millionen gesunken. Laut Bundesagentur für Arbeit waren im Mai 2,95 Millionen Menschen arbeitslos gemeldet. Das seien 31.000 Menschen mehr als im Mai vor einem Jahr. Die Arbeitslosenquote liegt bei 6,3%. Die Frühjahrsbelebung sei nicht wirklich in Fahrt gekommen, so Agenturchefin Nahles. In Deutschland wird immer mehr alkoholfreies Bier getrunken. Mittlerweile ist jeder 9. Liter Bier, der getrunken wird, alkoholfrei. Das zeigen Zahlen des Deutschen Brauerbundes. Der Pro-Kopf-Verbrauch von Bier lag im vergangenen Jahr bei rund 84 Litern. Davon waren rund 9 Liter alkoholfrei.
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3: Ob zum Blomberg, Weichensee-Kraftwerk oder in den Märchenwald. Hier im Landkreis gibt es jede Menge zu entdecken und die neue MVV-Kinderabenteuertour hilft euch dabei. Das ist ein Flyer und darin findet ihr über 60 coole Ausflugsziele in ganz Oberbayern, die ihr ganz einfach mit dem MVV erreichen könnt. Alle Ziele sind übersichtlich in den MVV-Netzplan eingetragen und so könnt ihr dann problemlos planen. Den Link gibt's auf topfm.de. Aus Bad Tölz-Wolfratshausen, Clara Berz.
4: Und mehr Nachrichten aus Oberbayern wieder in einer Stunde in den Top FM Nachrichten.
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4: In Neufahrn bei Freising, da messen wir aktuell 25 Grad, 24 sind's bei euch in Lenggries. Ja, Bilderbuchwetter in ganz Oberbayern. Die Sonne zeigt sich heute von ihrer besten Seite. Das werden wir auch temperaturtechnisch noch merken. Da kommt noch ein bisschen mehr Dampf auf den Kessel. Teilweise knacken wir sogar die 30 Grad Marke. Die weiteren Aussichten morgen am Samstag ebenso wie am Sonntag. Genau das gleiche Bild wie heute. Da steigt allerdings dann auch das Gewitterrisiko.
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4: A8 Salzburg Richtung München zwischen Holzkirch und dem Kreuz München Süd. 6 Kilometer stockender Verkehr mit einem Zeitplus von 10 Minuten. Dann die A9 München Richtung Nürnberg zwischen Manching und Denkendorf. 11 Kilometer Stau, dauert eine halbe Stunde länger durch. Problemkind heute Nachmittag die A93 Rosenheim Richtung Kiefersfelden zwischen dem Inntal-Dreieck und Kiefersfelden. 14 Kilometer Stau, Zeitverlust gut eine Stunde. Dann Stadtgebiet München Mittlerer Ring, viel los zwischen der Donnersberger Brücke und der Dachauer Straße plus 11 Minuten. Und zwischen Schwabing und der Effnerstraße hier ein Plus von 17 Minuten, wo sonst derzeit überall noch ein bisschen zwickt, seid ihr in unter 7 Minuten durch.
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4: Und teure Bilder gibt's derzeit in Unterhaching in der Otto-Brunner Straße, in Rottenbuch im Landkreis Weilheim-Schungau wird geblitzt in der Peitinger Straße und im Berg im Landkreis Starnberg in der Percher Straße. Staus und Blitzer meldet ihr sehr gerne. Das geht kostenlos per Anruf oder per WhatsApp. Beides an die 08000 1064 1064.
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4: Und der sagt Servus, hallo, den letzten Arbeitstag in der Woche, den haben wir eingeläutet, Countdown quasi hinein ins Wochenende. Da begleiten wir euch selbstverständlich mit den besten Songs aus 4 Jahrzehnten. Die Four Non Blondes gleich mit dabei, handgemachte Rock, Four Non mit Guns N' Roses, Ed Sheeran, all das nach dem Disco-Klassiker, Follow mit Rick Springfield, Celebrate You. So dem Jahr 85.

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0: So schaut's aus. Und hier kommt der Musikwunsch vom Carsten aus Rosenheim. Lenny Kravitz, Always on the Run.

0: Always on the Run. Klassiker aus dem Jahr 91. Dann wünscht dir was Freitag. Ein Wunsch vom Carsten aus Rosenheim. Hiermit sehr gerne erfüllt.
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0: Im Werksviertel in München messen wir aktuell 26 Grad, 25 sind es bei euch in Herrsching am Ammersee. Ja, Bilderbuchwetter, da darf sich heute, glaube ich, keiner beschweren. In ganz Oberbayern zeigt sich die Sonne und gibt ihr Bestes. Das werden wir dann auch temperaturtechnisch noch ein bisschen merken. Topwerte, die heute drin sind, so um die 28, 29 Grad. Die weiteren Aussichten morgen am Samstag ebenso wie am Sonntag. Das gleiche Bild wie heute, da steigt dann allerdings das Risiko von Wärmegewittern.
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0: A9 München Richtung Denkendorf, 10 Kilometer Stau hier in Zeit plus von 30 Minuten. Dann die A93 Rosenheim Richtung Kiefersfelden zwischen dem Inntal-Dreieck und Kiefersfelden. 13 Kilometer Stau, dauert 45 Minuten länger durch. A99 Ost Richtung Nürnberg zwischen Hohenbrunn und Kirchheim bei München, 7 Kilometer stocken, Zeit plus 10 Minuten. Und die A99 West Richtung Nürnberg zwischen dem Dreieck München Südwest und Lochhausen, 2 Kilometer Stau, Zeit plus 8 Minuten. Stadtgebiet München Mittlerring zwischen der Donnersberger Brücke und der Dachauer Straße. Hier stockt es, rechnet gut 15 Minuten länger ein. Und zwischen der Ottobrunner Straße und der Schlüsselbergstraße auch hier ein Zeitplus von aktuell 11 Minuten.
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0: Teure Bilder gibt's derzeit in München beidseitig auf der Friedenspromenade. In Freising wird geblitzt am Karwendelring und in Landsberg in der Emi-Nöther-Straße. Staus und Blitzer meldet ihr sehr gerne. Kostenlos per Anruf oder WhatsApp geht beides an die 08000 1064 1064.
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0: Story Hard und Sunglasses at Night. Wir sind auf dem Weg Richtung Wochenende und ihr hört Radio Top FM. Und im Leben lernt man ja nie aus und deswegen gibt's jetzt wieder ein bisschen Klugscheißerwissen für euch.
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0: Mit folgender Frage: Warum haben die meisten eigentlich am Wochenende frei?
2: Dass die meisten von uns am Wochenende frei haben, hat historische und religiöse Gründe. Der Sonntag galt ja schon in der Bibel als Ruhetag und wurde in Deutschland deshalb schon vor Jahrhunderten besonders geschützt. Der freie Samstag ist dann erst in den 50er Jahren dazu gekommen. Nach langen 48-Stunden-Wochen und vielen Überstunden wollten viele lieber mehr Freizeit statt mehr Geld. Den zusätzlichen freien Tag haben die Menschen dann mit ihren Familien verbracht oder zum Beispiel Ausflüge mit dem Auto gemacht. Der erste Unternehmer, der seinen Mitarbeitern beide Tage freigegeben hat, war übrigens Henry Ford, damit die Menschen wahrscheinlich mehr Zeit mit ihren Fords verbringen konnten.
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15: Ich bin Moritz Einzel. Die Inflation in Deutschland hat an Tempo verloren. Im Mai lag die Teuerungsrate bei den Verbraucherpreisen bei 2,6%. Im April waren es noch 2,9%, wie das Statistische Bundesamt mitgeteilt hat. Leicht gesunken ist auch die Arbeitslosenzahl auf unter 3 Millionen. Hat Ex-Verkehrsminister Scheuer im Zusammenhang mit der gescheiterten Pkw-Maut gelogen? Das soll jetzt das Landgericht Berlin klären, das eine Anklage wegen Falschaussage zugelassen hat. Hat Ex-Verkehrsminister Scheuer im Zusammenhang mit der gescheiterten Pkw-Maut gelogen? Das soll jetzt das Landgericht Berlin klären, das eine Anklage

0: Mühlsteiger. Er sagte bei NTV:
1: Wir hoffen auf sehr viele Teilnehmerinnen und Teilnehmer, die uns dabei unterstützen, ein starkes und großes Zeichen Richtung Bundespolitik nach Wien zu senden, aber auch nach Brüssel in die EU-Politik, damit man hier wirklich gut erkennen kann, dass es so nicht mehr weitergehen kann und die Bevölkerung an ihren Belastungsgrenzen angekommen ist.
0: Das Bayerische Rote Kreuz hat wegen der Brennersperre in den Kreisverbänden Rosenheim, Traunstein und Miesbach Alarmstufe 1 von 3 angeordnet. Die deutschen Trikots zur Fußball-WM dürfen nicht zum Luxusartikel werden. Davor hat der SPD-Parlamentsgeschäftsführer Wiese gewarnt. Wenn die WM ein unvergessliches Fußballfest werden soll, sollten die Trikots deutlich erschwinglicher und damit insbesondere für Kinder bezahlbar sein, sagte Wiese der Rheinischen Post. Ein Fantrikot der deutschen Nationalmannschaft zum Turnier in den USA, Mexiko und Kanada ist ab 100 Euro zu haben.
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3: Der Freisinger Volksfestexpress soll wieder fahren, auch hier in Langenbach. Nachdem der Bus 2024 aus Kostengründen abgeschafft wurde, ist jetzt das große Comeback geplant. Für die Finanzierung legen alle zusammen, sowohl die Stadt Freising als auch die Gemeinden, in denen der Shuttle fahren soll. Auch Langenbach hat beschlossen mitzumachen. Wenn alles klappt, können die Bürgerinnen und Bürger an den Festwochenenden dann ganz entspannt mit dem Bus fahren und die ein oder andere Maß mehr genießen. Aus Langenbach, Zoe Mesenbrink.
4: Und mehr Nachrichten aus Oberbayern wieder in einer Stunde in den Top FM Nachrichten.
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4: Im Stadtpark Fürstenfeldbruck messen wir aktuell 28 Grad, 27 sind es bei euch in Dorfen. Ja, Bilderbuchwetter, soweit das Auge reicht. In ganz Oberbayern strahlt die Sonne vom Himmel. So 1, 2, 3 Grad mehr könnten sich heute im Laufe des Nachmittags noch ausgehen. Die weiteren Aussichten morgen am Samstag ebenso wie am Sonntag im Großen und Ganzen das gleiche Bild wie heute. Da wird allerdings dann auch das Wärmegewitterrisiko deutlich ansteigen.
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4: Einiges los, fangen wir an mit der A9 München Richtung Nürnberg zwischen Manching und Denkendorf. 10 Kilometer Stauzeit plus 33 Minuten. A93 Rosenheim Richtung Kiefersfelden zwischen Brandenburg und Kiefersfelden. 7 Kilometer Stau, Zeit plus hier 34 Minuten. A99 West Richtung Lindau, zwischen dem Dreieck Feldmoching und dem Dreieck Allach 5 Kilometer Stau, dauert 11 Minuten länger. Nochmal die A99 Ost Richtung Nürnberg, zwischen Hohenbrunn und Kirchheim bei München, 9 Kilometer stockender Verkehr, hier kommen 12 Minuten obendrauf. Mittlerer Ring, einiges los zwischen der Hansa und der Dachauer Straße, plus 14 Minuten. Großes Problem zwischen der Ungerer Straße und der Prinzregentenstraße. Hier ebenfalls stockender Verkehr mit einem Zeitplus von 30 Minuten. Und zwischen Sendling Süd und dem Candidplatz, hier kommen 16 Minuten obendrauf. Wo es sonst derzeit überall noch ein bisschen zwickt, seid ihr in unter 7 Minuten durch.
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4: In Inning am Ammersee wird geblitzt, in der Landsberger Straße, im Landkreis Dachau in Sulze-Moos am Sammerfeld und in München noch in der Kittestraße. Staus und Blitzer meldet ihr sehr gerne, kostenlos per Anruf oder WhatsApp geht beides an die 08000 1064 1064.
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4: Und der sagt Servus, hallo, schön, dass ihr mit dabei seid an diesem letzten Arbeitstag in dieser kurzen Arbeitswoche hinein. In den wohlverdienten Feierabend geht's mit uns und den besten Songs aus 4 Jahrzehnten. Alanis Morissette mit dabei, Billy Ocean, Passenger. All das nach dem Boss am Freitag. Hat er noch was zu melden? Ab morgen dann nicht mehr. Bruce Springsteen und Hungry Heart aus dem Jahr 1980. Hier bei uns bei Radio Top FM. Schön, dass ihr mit dabei seid. Es ist kurz nach 3.

0: Freitagnachmittag bei Radio Top FM mit Genesis und That's All.
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0: So schaut's aus und die Michaela aus München hat sich was gewünscht. Ein Titel aus dem Jahr 1988. Fairground Attraction und Perfect. Bitteschön.

0: Direction. Und perfekt am Wünsch dir was, Freitag ein Wunsch von der Michaela aus München. Und falls ihr auch mal einen Musikwunsch habt, kein Problem, einfach schnell eine WhatsApp schreiben an die 08000 1064 1064.
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0: In Poing im Landkreis Ebersberg messen wir aktuell 26 Grad. Greiling im Landkreis Starnberg meldet 27. Bilderbuchwetter in ganz Oberbayern. Die Sonne strahlt vom Himmel, so 1-2 Grad mehr. Könnten sich heute im Laufe des Nachmittags noch ausgehen. Die weiteren Aussichten: morgen am Samstag ebenso wie am Sonntag. Im Großen und Ganzen das gleiche Bild wie heute, allerdings steigt dann das Wärmegewitterrisiko enorm an.
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0: A93 Rosenheim Richtung Kiefersfelden zwischen Brandenburg und Kiefersfelden 7 Kilometer Stauzeit plus 34 Minuten. A99 West Richtung Lindau zwischen Neuherberg und dem Dreieck Allach 6 Kilometer Stau, hier dauert es eine Viertelstunde länger durch. A99 Ost Richtung Nürnberg zwischen Hohenbrunn und Kirchheim bei München 7 Kilometer stockender Verkehr, Zeit plus 10 Minuten. Stadtgebiet München Mittlerer Ring, hier viel los zwischen der Donnersberger Brücke und der Dachauer Straße plus 9 Minuten. Zwischen der Ungerer Straße und der Prinzregentenstraße gute Nerven, hier dauert 26 Minuten länger. Zwischen Sendling Süd und dem Candidplatz kommen 19 Minuten obendrauf. Und nochmal Mittlerer Ring zwischen der Ottobrunner Straße und der Berg am Leim Straße. Stockender Verkehr mit einem Zeitplus von 14 Minuten. Wo sonst überall derzeit noch ein bisschen zwickt, seid ihr in unter 7 Minuten durch.
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0: Teure Bilder gibt es derzeit in Erding in der Taufkirchner Straße. In München wird geblitzt in der Würmtalstraße und Fürstenfeldbruck noch in der Buchenauer Straße. Staus und Blitzer meldet ihr sehr gerne, kostenlos per Anruf oder WhatsApp. Geht beides an die 08000 1064 1064.
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0: Und ihr wisst, was um diese Zeit kommt. Richtig, ich spiele euch einen Schnipsel aus einer Coverversion eines Liedes und ihr müsst dann erraten, von wem das Original ist, ganz nach dem Motto, wer hat's quasi zuerst gesungen? Also Ohren gespitzt. Na, schon eine Idee? Einmal spiele ich ihn noch an. Es geht um Ruhm, Ehre und Respekt. Ruft an oder schickt mir eine WhatsApp ins Top-FM-Studio an die 08000 1064 1064. Und wichtig auch, schreibt mir auch, welchen Song ihr besser findet. Das Cover oder das Original, was wir dann in Kürze spielen werden.

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1: Und wir sind mittendrin im Coverquiz. Heute eine harte Nuss, habe ich so den Eindruck. Ich spiele euch nochmal den Schnipsel vor. Nicht ganz einfach. Für Ruhm, Ehre und Respekt ruft an oder schickt mir eine WhatsApp ins Top-FM-Studio. Geht beides an die 08000 1064 1064 und schreibt mir auch, welchen Song ihr dann besser findet. Das Cover oder das Original, das wir in gut 7 Minuten spielen.

0: So klingen sie, die 80er am Freitagnachmittag bei Radio Top FM. John Wade und Missing You.
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0: Und wir stehen kurz vor der Auflösung Cover Quiz. Heute war es zum Wochenschluss hin eine richtig harte Nuss. Wir spielen nochmal den Schnipsel vor. Und ihr seid einfach spitze. Das Top FM Cover Quiz wurde geknackt, wobei man sagen muss, es haben wirklich nur zwei Hörer von uns gewusst. Vom einen, der hat eine WhatsApp geschickt, haben wir leider keinen Namen. Mr. Nobody, du warst auf jeden Fall richtig gelegen. Und der Rainer, das war das Cover Someday von Nea. Und gesucht haben wir das Original. Und das ist von Eiffel 65. Und die zwei, die gewonnen haben, uns richtig erraten haben, die haben sich auch das Original gewünscht. Bitteschön.

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20: Ich bin Moritz Einzel. Der Frühling in Deutschland ist deutlich wärmer und sonniger gewesen als im Schnitt. Nach einer vorläufigen Auswertung des Deutschen Wetterdienstes lag die Durchschnittstemperatur bei 9,9 Grad. Damit dürfte das Frühjahr 2026 zu den 10 mildesten seit Beginn der Wetteraufzeichnungen 1881 zählen. Gleichzeitig war es sehr trocken. Entlastung für Verbraucher. Die Inflationsrate in Deutschland ist im Mai deutlich gesunken auf 2,6%. Das geht aus einer ersten Schätzung des Statistischen Bundesamtes hervor. Vor allem der von der Bundesregierung eingeführte Tankrabatt dämpfte den Preisauftrieb. Mehr als jeder zweite Beschäftigte in Deutschland wünscht sich kürzere Arbeitszeiten. Bei Männern mit Kind sind es sogar 63%, wie eine Umfrage im Auftrag des Deutschen Gewerkschaftsbunds zeigt. Mehr als jeder zweite Beschäftigte in Deutschland wünscht sich kürzere Arbeitszeiten. Bei Männern mit Kind sind es sogar 63%, wie eine Umfrage

0: Denn Joshua Kimmich ist heiß auf das Turnier und er hat sich auch zur Debatte um die Rückkehr von Manuel Neuer ins deutsche Tor geäußert.
1: Rein sportlich darf es die Diskussion nicht geben, weil wir als Deutschland die besten Spieler dabei haben wollen. Der Manu ist der beste Torhüter aller Zeiten, ist immer noch einer der besten Torhüter der Welt. Für mich ist die Diskussion ein bisschen zu negativ behaftet.
0: Das sagte Kimmich in Herzogenaurach. Am Sonntag bestreitet das deutsche Team ein Testspiel in Mainz gegen Finnland. Und am 6. Juni gibt's in Chicago die WM-Generalprobe gegen Gastgeber USA.
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3: Hier in Schöngeising wird morgen ordentlich gefeiert. Das Starkstrom-Amper-Festival feiert 15. Geburtstag und das in wunderschöner Atmosphäre. Mitten im Dorf, direkt an der Badewiese, unter blühenden Kastanien gibt's Musik zum Tanzen. Dazu gibt's erfrischende Getränke und die ersten Gäste, die dürfen sich sogar über 100 Liter Freibier freuen. Alle Infos und die Tickets gibt's auf topfm.de. Aus Schöngeising, Sandra Sedelmeier.
4: Und mehr Nachrichten aus Oberbayern wieder in einer Stunde in den Top FM Nachrichten.
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4: Am Königsplatz in München messen wir aktuell 27 Grad, 26 sind es bei euch in Wolfratshausen. Ja, Bilderbuchwetter, ich glaube, da darf sich heute wirklich keiner beschweren. Die Sonne lacht vom Himmel und das in ganz Oberbayern. Ein bisschen Dampf kommt noch auf den Kessel, 8, 29 Grad. Erwarten wir noch die weiteren Aussichten. Morgen am Samstag ebenso wie am Sonntag im Großen und Ganzen das gleiche Bild wie heute. Allerdings steigt das Risiko von Wärmegewittern.
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4: A93 Rosenheim Richtung Kiefersfelden, zwischen Brandenburg und Kiefersfelden 7 Kilometer Stau mit einem Zeitplus von 34 Minuten. Dann die A99 West Richtung Lindau, zwischen Neuherberg und dem Dreieck Allach 6 Kilometer stockend, plus von 12 Minuten. A99 Ost Richtung Nürnberg, zwischen Hohenbrunn und Kirchheim bei München 7 Kilometer stockender Verkehr, Zeitplus 10 Minuten. Dann große Probleme in München auf dem Mittleren Ring, zwischen der Donnersberger Brücke und der Dachauer Straße plus von 10 Minuten, zwischen der Ungerer Straße und der Denning Straße stockt es mit einem Zeitplus von 19 Minuten. Zwischen Sendling Süd und dem Candidplatz auch hier eine gute Viertelstunde länger einplanen. Und zwischen der Bad Schachner Straße und der Berg am Leim Straße auch hier stockender Verkehr, Zeitplus 18 Minuten. Wo sonst überall derzeit noch ein bisschen stockt, seid ihr in unter 7 Minuten durch.
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4: Und teure Bilder gibt es derzeit in Seeshaupt in der Weilheimer Straße, in München beidseitig auf der Friedenspromenade. In Erding gibt es teure Bilder in der Taufkirchner Straße und in Fürstenfeldbruck noch in der Buchenauer Straße. Staus und Blitzer meldet ihr sehr gerne kostenlos per Anruf oder WhatsApp. Geht beides an den 08000 1064 1064.
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4: Und er sagt Servus, Hallo, mit großen Schritten geht's hinein ins wohlverdiente Wochenende. Die letzten paar Stündchen Arbeit, die schaffen wir auch noch, da helfen wir dabei mit den besten Songs aus 4 Jahrzehnten. Jimmy Cliff gleich mit am Start, Filmmusik voller mit Survivor, all das gleich nach Sir Elton John. Klassiker aus dem Jahr 1995, Made in England hier bei uns bei Radio Top FM. Schön, dass ihr mit dabei seid. Um kurz nach 16 Uhr.

0: Midnight Oil und Beds Are Burning.
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0: So machen wir das immer freitags. Der Klaus aus Dachau hat uns eine WhatsApp geschickt. Sein Musikwunsch, Your Body is a Wonderland, John Mayer aus dem Jahr 2003. Hier kommt der Wunsch. Bitteschön.

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18: Am Volksfestplatz in Dachau messen wir aktuell 27 Grad, 26 sind es bei euch in Freising. Bilderbuchwetter heute am Freitag, die Sonne lacht vom Himmel in ganz Oberbayern, so 1-2 Grad mehr könnten sich teilweise noch ausgehen. Die weiteren Aussichten morgen am Samstag, ebenso wie am Sonntag im Großen und Ganzen das gleiche Bild wie heute. Allerdings steigt das Wärmegewitterrisiko deutlich an.
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18: A99 West Richtung Lindau zwischen Dreieck Feldmoching und dem Dreieck Allach 4 Kilometer Stau mit einem Zeitplus von 17 Minuten. Dann die A99 Ost Richtung Nürnberg zwischen Hohenbrunn und Kirchheim bei München 6 Kilometer stocken, hier dauert es 8 Minuten länger durch. Und die A99 West Richtung Nürnberg zwischen dem Dreieck München Südwest und Lochhausen 2 Kilometer Stau, rechnet gut 10 Minuten länger ein. Stadtgebiet München. Große Probleme am mittleren Ring zwischen der Bad Schachner und der Berg am Leimstraße, plus 10 Minuten. Zwischen der Donnersberger Brücke und der Dachauer Straße, hier dauert es 14 Minuten länger durch. Und zwischen Sendling Süd und dem Candidplatz, auch hier stockender Verkehr, Zeit plus 19 Minuten. Und zwischen der Ungerer Straße und der Denninger Straße, auch hier stockender Verkehr, mit einem Zeitplus von 13 Minuten. Und wo sonst überall derzeit noch ein bisschen zwickt, seid ihr in unter 6 Minuten durch.
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18: Teure Bilder gibt es derzeit in München einwärts im Luise-Kieselbach-Tunnel, in Karlsfeld, in der Bajuwan-Straße und in Eching im Landkreis Freising in der Hauptstraße. Staus und Blitzer meldet ihr gerne kostenlos per Anruf oder WhatsApp. Geht beides an die 08000 1064 1064.
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Klassik aus dem Jahr 1988, Robin Beck und First Time hier bei uns bei Radio Top FM. 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
21: Ich bin Moritz Einzel. Der Sommer steht bevor und der Frühling könnte in Bayern der trockenste seit Aufzeichnungsbeginn vor gut 140 Jahren gewesen sein. Laut dem Deutschen Wetterdienst ist seit dem 1. März weniger als die Hälfte der sonst üblichen Regenmenge gefallen. Es gab außerdem deutlich mehr Sonnenstunden und es war milder als üblich. Dass ein Ex-Minister vor Gericht muss, das kommt in Deutschland nicht oft vor. Jetzt trifft es den früheren Verkehrsminister Scheuer. Die Berliner Staatsanwaltschaft wirft dem CSU-Mann vor, im Untersuchungsausschuss des Bundestags zur gescheiterten PKW-Maut gelogen zu haben. Die entsprechende Anklage hat das Landgericht Berlin jetzt zugelassen. Die Inflationsrate in Deutschland ist im Mai überraschend deutlich zurückgegangen. Das geht aus einer ersten Schätzung des Statistischen Bundesamtes hervor. Waren und Dienstleistungen verteuerten sich nur noch um 2,6% im Vergleich zum Vorjahresmonat, nach 2,9% im April. Vor allem gesunkene Spritpreise durch den Tankrabatt drückten die Inflation. Rund zwei Wochen vor der Fußball-WM muss DFB-Torwart-Rückkehrer Manuel Neuer seine angeschlagene Wade noch auskurieren. Dass der Weltmeister von 2014 relativ kurzfristig Oliver Baumann als Nummer 1 im deutschen Tor vorgezogen wurde, das hat viele Diskussionen ausgelöst. Zweifel daran will Kapitän Joshua Kimmich zerstreuen.
0: Natürlich freue ich mich, dass Manu dabei ist. Wir kennen uns jetzt seit 11 Jahren, spielen seit 11 Jahren zusammen. Trotzdem weiß der Olli, dass er die 100-prozentige Unterstützung und auch das Vertrauen der Mannschaft hat. Und dementsprechend verstehe ich ehrlicherweise die ganze Diskussion nicht.
21: Das sagte Kimmich heute in Herzogenaurach. Im Testspiel am Sonntag in Mainz gegen Finnland wird
0: hat. Und dementsprechend verstehe ich ehrlicherweise die ganze Diskussion nicht.
21: Das sagte Kimmich heute in Herzogenaurach.

0: fahren soll. Auch Langenbach hat beschlossen mitzumachen. Wenn alles klappt, können die Bürgerinnen und Bürger an den Festwochenenden dann ganz entspannt mit dem Bus fahren und die ein oder andere Maß mehr genießen. Aus Langenbach, Zoe Mesenbrink.
1: Und mehr Nachrichten aus Oberbayern wieder in einer Stunde in den Top FM Nachrichten.
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1: Am Stadion in Moosburg messen wir aktuell 27 Grad. Grevelfing im Landkreis München meldet 26. Bilderbuchwetter in ganz Oberbayern. Die Sonne zeigt sich von ihrer besten Seite. In der kommenden Nacht dann sternenklar. Bei Tiefstwerten von 15 Grad und die weiteren Aussichten morgen am Samstag ebenso wie am Sonntag im Großen und Ganzen das gleiche Bild wie heute. Allerdings eins wird steigen, nicht die Temperaturen, nein, das Gewitterrisiko.
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1: A99 West Richtung Lindau zwischen Dreieck Feldmoching und dem Dreieck Allach 5 Kilometer Stau mit einem Zeitplus von 52 Minuten. Dann Stadtgebiet München Mittlerer Ring zwischen der Bad Schachener Straße und der Berg am Leim Straße stockt Zeitplus 10 Minuten. Zwischen der Donnersberger Brücke und der Dachauer Straße kommen 13 Minuten obendrauf. Zwischen Sendling Süd und dem Candidplatz 16 Minuten. Und zwischen der Dietlindenstraße und der Denninger Straße hier ein Zeitplus von 10 Minuten. Und dann soeben noch reingekommen die A92 Deckendorf Richtung München zwischen Unterschleißheim und Oberschleißheim. 1 Kilometer Stau mit einem Zeitplus von 12 Minuten.
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1: Teure Bilder gibt's derzeit in München einwärts im Luise-Kieselbach-Tunnel. In Karlsfeld im Landkreis Dachau wird geblitzt in der Bajuwarenstraße und in Eching im Landkreis Freising in der Hauptstraße. Staus und Blitzer meldet ihr gerne kostenlos. Per Anruf oder WhatsApp geht beides an die 08000 1064 1064.
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1: Und der sagt Servus, hallo, letzter Arbeitstag in dieser Woche. Es geht mit großen Schritten hinein in den wohlverdienten Feierabend mit den besten Songs aus 4 Jahrzehnten. Paul Young gleich mit am Start. Amy Winehouse gleich nach dem Klassiker. Aus dem Jahr 81 Loverboy und Working for the Weekend aus dem Jahr 81 hier bei uns bei Radio Top FM.

0: Ugly Kid Joe und Cats in the Cradle am Freitagnachmittag bei Radio Top FM.
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0: Und so machen wir das selbstverständlich auch heute. Der Matthias hat uns eine WhatsApp geschrieben, wollte was aus heimischen Gefilden hören, nämlich die Spider-Murphy-Gang und Sommer in der Stadt aus dem Jahr 82. Bitteschön, Matthias, für dich hier.

0: ist wieder Sommer.
1: Die Spider-Murphy-Gänger wünscht dir was, Freitag. Sommer in der Stadt aus dem Jahr 82. Ein Wunsch vom Matthias. Gerne hiermit erfüllt.
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1: Am Schloss Fürstenried messen wir aktuell 27 Grad. 26 sind es in Oberpframmern im Landkreis Ebersberg. Bilderbuchwetter, oder? Was der heutige Freitag hier so zum Besten bisher gegeben hat. Die Sonne scheint in ganz Oberbayern. In der kommenden Nacht wird sternenklar werden bei Tiefstwerten von 15 Grad. Die weiteren Aussichten morgen am Samstag ebenso wie am Sonntag im Großen und Ganzen das gleiche Bild wie heute. Allerdings nimmt eines zu, leider nicht die Temperaturen, nein, sondern das Gewitterrisiko.
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1: A99 West Richtung Lindau zwischen Neuherberg und dem Dreieck Allach 6 Kilometer Stau mit einem Zeitplus von 57 Minuten. Dann größere Probleme auf dem mittleren Ring zwischen der Bad Schachner Straße und der Berg am Leim Straße stockt Zeitplus 21 Minuten. Zwischen Sendling Süd und dem Candidplatz auch hier stockender Verkehr mit einem Zeitplus von 15 Minuten. Und soeben noch reingekommen die B471 Garching Richtung Fürstenfeldbruck zwischen Lustheim und Karlsfeld. Stockender Verkehr rechnet hier gut eine Viertelstunde länger ein. Wo sonst überall derzeit noch stockt, seid ihr in unter 6 Minuten durch.
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1: Teure Bilder gibt es derzeit in Erding in der Taufkirchner Straße. In Vaterstetten wird geblitzt, im Landkreis Ebersberg in der Weißenfelder Straße und im Landkreis Fürstenfeldbruck in Puchheim in der Benzstraße. Staus im Blitzer meldet ihr sehr gerne kostenlos per Anruf oder WhatsApp. Geht beides an die 08000 1064 1064.
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1: Und das letzte Feierabendrätsel für diese Woche. Heute suchen wir zwei absolute Musiklegenden. Zusammen waren sie Teil einer der berühmtesten Bands der Welt. Und einer von beiden hat heute sein neues Album rausgebracht. Dafür gibt's auch ein Duett der beiden Sänger, die wir suchen. Und hier kommt schon mal der erste Hinweis für euch.

0: So klingen sie, die 80er, am Freitagnachmittag bei Radio Top FM. Mike and the Mechanics, All I Need is a Miracle.
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0: Und weiter geht's mit dem Top FM Feierabendrätsel. All die gerade dazugekommen sind. Heute suchen wir zwei echte Musiklegenden. Gemeinsam haben sie Musikgeschichte geschrieben. Erst als Teil der berühmtesten Pilzkopfband aller Zeiten. Und jetzt haben sie nochmal zusammen ein Duett aufgenommen. Einer von den beiden hat heute sein neues Album veröffentlicht. Und da ist der gemeinsame Song drauf. Hier der nächste Hinweis für euch. Na, erkennt ihr die beiden? Es geht um Ruhm, Ehre und Respekt. Dann schickt mir eure Lösung gerne per WhatsApp direkt ins Studio. Gebührenfrei an die 08000 1064 1064.

0: und All That She Wants aus dem Jahr 92 am Freitagnachmittag bei Radio Top FM. 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
0: Wir sind mittendrin im Feierabendrätsel und ich suche heute zwei Musiklegenden, die zusammen ein Duett aufgenommen haben. Und viele von euch haben es erraten. Hier einige, die mir per WhatsApp geschrieben haben. Der Rainer, Heiner und Karin, Sabine, Ralf, Yvonne und auch Mr. Feierabendrätsel Basti Pilos, momentan im wohlverdienten Urlaub, schickt eine WhatsApp mit. Natürlich der richtigen Antwort. Paul McCartney und Ringo Starr haben wir gesucht. Für alle jetzt Jubel und Ruhm und Ehre und Respekt. Und seit heute ist ja das neue Album von Ex-Beatle Paul McCartney draußen und dafür hat er sich eben Verstärkung geholt und zwar von seinem alten Beatle-Bandkollegen Ringo Starr. Auf dem Album singen die beiden ein Duett zusammen, Home to Us, und hier ist jetzt der Song für euch.

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18: Ich bin Moritz Einzel. Im Zusammenhang mit der gescheiterten Pkw-Maut muss sich der frühere Bundesverkehrsminister Scheuer vor Gericht verantworten. Das Berliner Landgericht hat eine entsprechende Anklage zugelassen. Die Staatsanwaltschaft wirft Scheuer vor, er habe vor dem Mautuntersuchungsausschuss des Bundestags gelogen. Die Pkw-Maut war vor 7 Jahren vom Europäischen Gerichtshof gestoppt worden. Schlechte Umfragewerte, schlechte Presse. Bundeskanzler Merz hat keine einfache Zeit. Die Bundesregierung bemüht sich jetzt um ein Ende der Spekulationen über Merz' Zukunft. Regierungssprecher Cornelius sagte:
19: Die Bundesregierung, der Bundeskanzler ist auf den Reformprozess konzentriert. Das ist das Thema, das im Mittelpunkt der Arbeit steht. Alle anderen Themen sind nicht relevant.
18: Medien hatten zuletzt von Gedankenspielen innerhalb der Union berichtet, ob Merz im Kanzleramt durch einen anderen Politiker ersetzt werden könnte. Wir sind schon auf dem Brenner, sangen die deutschen Fußballnationalspieler einst zur WM 1990 in Italien. Morgen auf dem Brenner zu sein, ist kein Vergnügen. Der wird nämlich ab 11 Uhr für mehrere Stunden komplett dicht sein. Der Grund ist eine Demo gegen das hohe Verkehrsaufkommen auf der Strecke zwischen Österreich und Italien. Schon heute wurde ein Verkehrschaos befürchtet, das blieb aber aus. Schon 2 Wochen vor dem Start der diesjährigen Fußball-WM hat das Turnier einen heimlichen Star. Er heißt Tim Payne. Ein argentinischer Influencer hat den neuseeländischen Nationalspieler nämlich als den unbekanntesten Spieler des Megaturniers in den USA, Mexiko und Kanada ausgemacht. Und dann hat er versucht, Payne zu einem Internetstar zu machen. Mit Erfolg. Anfang der Woche hatte er noch rund 4.700 Instagram-Follower. Mittlerweile sind es 1,7 Millionen. Payne zu einem Internetstar zu machen. Mit Erfolg. Anfang der Woche hatte er noch rund 4.700 Instagram-Follower. Mittlerweile sind es 1,7 Millionen.

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1: Am Schwimmbad in Puchheim messen wir aktuell 26 Grad, 27 sind es bei euch in Garmisch-Partenkirchen. In der Nacht, da wird es bei uns sternenklar werden. Tiefstwerte liegen bei 15 Grad, die weiteren Aussichten morgen am Samstag ebenso wie am Sonntag. Sonne satt, bei Topwerten so um die 30 Grad, aber was auch ansteigt, sind nicht nur die Temperaturen, sondern auch das Wärmegewitterrisiko.
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1: A92 Deggendorf Richtung München zwischen Unterschleißheim und dem Dreieck Feldmoching 1 Kilometer Stau, Zeit plus 9 Minuten. Und in der Gegenrichtung München Richtung Deggendorf zwischen Dreieck Feldmoching und Oberschleißheim auch hier 1 Kilometer Stau, Zeit plus aktuell 9 Minuten.
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1: Teure Bilder gibt's in München beidseitig in der Hansastraße. In Puchheim im Landkreis Fürstenfeldbruck wird geblitzt in der Benzstraße. Vaterstetten, Landkreis Ebersberg, Weißenfelder Straße und in Erding noch die Taufkirchner Straße. Staus im Blitzer meldet ihr sehr gerne kostenlos. Per Anruf oder WhatsApp geht beides an die 08000 1064 1064.
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1: Und der sagt Servus, hallo, es geht hinein in den wohlverdienten Feierabend und ins Wochenende. Wettertechnisch sind wir da in Oberbayern ja weit vorne. Sonne satt, was da noch fehlt. Zur Abkühlung sind die besten Songs aus 4 Jahrzehnten. Und die gibt's von uns jetzt auf die Läuscherchen. Thompson Twins mit dabei, Kid Rock, all das nach Mr. Pop, der King of Pop, Michael Jackson mit Thriller aus dem Jahr 84 hier bei uns bei Radio Top FM um kurz nach 18 Uhr.

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0: große alte Rockröhre, Tina Turner, Klassiker, The Best aus dem Jahr 89 bei Radio Top FM.
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0: So schaut's aus. Und die Maria aus Garmisch hat uns eine WhatsApp geschickt. Sie hätte gerne Inner Circle mit Sweet. Bitteschön.

0: Inner Circle. Am Wünsch dir was Freitag, ein Wunsch von der Maria aus Garmisch. Und falls ihr auch mal einen Musikwunsch haben solltet, geht ganz einfach. Tut auch nicht weh, kostet auch nichts, ist gebührenfrei. Einfach eine WhatsApp ins Studio schicken an die 08000 1064 1064.
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0: Am Rathaus in Hameessen war aktuell 27 Grad, 28 sind es bei euch in Garching. In der kommenden Nacht wird sternenklar werden. Tiefstwerte um die 15 Grad, die weiteren Aussichten zum Wochenende. Morgen am Samstag ebenso wie am Sonntag. Sonne satt in ganz Oberbayern, aber Obacht, da kommt es vereinzelt zum einen oder anderen teils heftigen Wärmegewitter.
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0: B471 Garching Richtung Fürstenfeldbruck zwischen Oberschleißheim und Karlsfeld stockender Verkehr, Zeit plus 9 Minuten. Und Stadtgebiet München, Mittlerer Ring zwischen der Donnersberger Brücke und der Dachauer Straße stockender Verkehr, Zeit plus 12 Minuten. Und zwischen der Blinganser Straße und dem Candidplatz, auch hier stockt es derzeit mit einem Zeit plus von 8 Minuten.
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0: Teure Bilder gibt's derzeit in München beidseitig in der Hansastraße. In Puchheim wird geblitzt im Landkreis Fürstenfeldbruck in der Benzstraße. Vaterstetten, Landkreis Ebersberg, Weißenfelder Straße und in Erding noch in der Taufkirchner Straße. Staus und Blitzer meldet ihr kostenlos per Anruf oder WhatsApp. Geht beides an die 08000 1064 1064.
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Ein Klassiker am Freitagvorabend bei Radio Top FM, die Manfred Mann's Earth Band Blinded by the Light aus dem Jahr 1976. Gleich bei uns Pop Queen Madonna, zuvor Alan Parsons Project Eye in the Sky aus dem Jahr 82. Hier bei uns bei Radio Top FM.

0: Freitagabend, kurz vor 19 Uhr, jetzt gleich bei uns die Top FM Nachrichten, das Neueste aus aller Welt. Und in der nächsten Stunde für euch selbstverständlich wieder die besten Songs aus 4 Jahrzehnten für einen hoffentlich entspannten Freitagabend. Ich bin Thomas Stupitzer, wünsche euch was, tschüss, servus und bis kommende Woche.
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12: Ich bin Gregor Jusse Moser. Mehr Kinderschutz im Internet. Darauf dringen die Vereinten Nationen. Der Schutz minderjähriger Nutzer müsse dringend verbessert werden, hat UN-Menschenrechtskommissar Türk in Paris gesagt. Altersbeschränkungen nützten jedoch wenig, wenn die Plattformen selbst gefährlich blieben. Konkret regt Türk ein Verbot von Mikrotargeting für Kinder an, bei dem schon den Jüngsten gezielt maßgeschneiderte Werbung ausgespielt wird. Kommunen wollen die zusätzlichen Mittel aus dem Sondervermögen des Bundes vor allem für Straßen und Schulen ausgeben. Außerdem soll das Geld für den Brand- und Katastrophenschutz sowie für Kinderbetreuung und Sportstätten eingesetzt werden, wie eine Umfrage im Auftrag der staatlichen Förderbank KfW zeigt. In diesen Bereichen gelten die Investitionsrückstände als besonders groß. Der Sommer steht bevor und der Frühling könnte in Bayern der trockenste seit Aufzeichnungsbeginn vor gut 140 Jahren werden. Laut Deutschem Wetterdienst ist seit dem 1. März weniger als die Hälfte der sonst üblichen Regenmasse gefallen. Es gab außerdem deutlich mehr Sonnenstunden und war milder als üblich. Rund 2 Wochen vor der Fußball-WM muss DFB-Torwart-Rückkehrer Manuel Neuer seine angeschlagene Wade noch auskurieren. Dass der Weltmeister von 2014 relativ kurzfristig Oliver Baumann als Nummer 1 im deutschen Tor vorgezogen wurde, hat viele Diskussionen ausgelöst. Zweifel daran will Kapitän Joshua Kimmich zerstreuen.
13: Natürlich freue ich mich, dass Manu dabei ist. Wir kennen uns jetzt seit 11 Jahren, spielen seit 11 Jahren zusammen. Trotzdem weiß der Olli, dass er die 100%ige Unterstützung und auch das Vertrauen der Mannschaft hat. Und dementsprechend verstehe ich ehrlicherweise die ganze Diskussion nicht.
12: Im Testspiel am Sonntag in Mainz gegen Finnland wird Neuer sein DFB-Comeback noch nicht geben können.
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14: Der Freisinger Volksfestexpress soll wieder fahren, auch hier in Langenbach. Nachdem der Bus 2024 aus Kostengründen abgeschafft wurde, ist jetzt das große Comeback geplant. Für die Finanzierung legen alle zusammen, sowohl die Stadt Freising als auch die Gemeinden, in denen der Shuttle fahren soll. Auch Langenbach hat beschlossen mitzumachen. Wenn alles klappt, können die Bürgerinnen und Bürger an den Festwochenenden dann ganz entspannt mit dem Bus fahren und die ein oder andere Maß mehr genießen. Aus Langenbach, Zoe Mesenbrink.
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0: Im Münchner Tierpark messen wir aktuell 26 Grad, ebenso viel sind es momentan in Starnberg. In der kommenden Nacht, da ist es bei uns größtenteils sternenklar, bei Tiefstwerten von 15 Grad. Die weiteren Aussichten morgen am Samstag, ebenso wie am Sonntag, Sonne satt, bei Topwerten nahe der 30-Grad-Grenze. Allerdings wird auch das Wärmegewitterrisiko deutlich zunehmen.
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0: Die größten Staus in Oberbayern haben wir Gott sei Dank hinter uns gelassen. Wo es derzeit noch ein bisschen zwickt, seid ihr in unter 4 Minuten durch.

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3: Am Schloss in Oberschleißheim messen wir aktuell 25 Grad. In Grasbrunn im Landkreis München sind es aktuell 24 Grad. In der kommenden Nacht, da wird sternenklar werden. Bei Tiefstwerten von 15 Grad. Die weiteren Aussichten zum Wochenende morgen am Samstag. Ebenso wie am Sonntag Sonne satt in ganz Oberbayern. Allerdings Obacht, vor allem in Alpennähe kann es vereinzelt immer mal wieder zum ein oder anderen Wärmegewitter kommen.
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4: Besser ankommen mit dem besten Stau- und Blitzerservice für Ingolstadt. Alles gut, wir haben aktuell keine Meldungen.
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4: Einen Blitzer haben wir und zwar auf der A9 Richtung Nürnberg, kurz vor Ingolstadt Süd. Wenn ihr noch was habt, dann gerne Bescheid sagen über unsere kostenlose App.
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6: Ich bin Gregor Jussi Moser. Könnte Bundeskanzler Merz in seinem Amt von NRW-Ministerpräsident Wüst abgelöst werden? Über solche Gedankenspiele innerhalb der Union hatten Medien in den letzten Tagen berichtet. Wüst selbst hat entsprechende Spekulationen jetzt wörtlich als Quatsch zurückgewiesen. Außerdem sagte er Merz seine volle Unterstützung zu. Die Herausforderungen in Deutschland seien groß, nur darum gehe es jetzt, so Wüst. Ex-Bundesverkehrsminister Scheuer soll vor dem Untersuchungsausschuss zur gescheiterten Pkw-Maut gelogen haben. Das wirft ihm die Staatsanwaltschaft vor. Das Landgericht Berlin hat eine entsprechende Anklage zugelassen. David Riemer berichtet.
7: Die Pkw-Maut war 2019 vom Europäischen Gerichtshof als rechtswidrig gestoppt worden. Ein Untersuchungsausschuss hatte sich danach mit möglichen Fehlern Scheuers befasst. Kritisiert wurde vor allem, dass er Betreiberverträge zur Pkw-Maut bereits abschloss, noch bevor endgültige Rechtssicherheit beim EuGH bestand. Die Betreiber sollen allerdings eine Verschiebung bis dahin angeboten haben. Scheuer will sich daran nicht erinnern können.
6: Wir sind schon auf dem Brenner, sangen die deutschen Fußballnationalspieler zur WM 1990 in Italien. Morgen auf dem Brenner zu sein, wird wahrscheinlich kein Vergnügen. Der wird nämlich ab 11 Uhr für mehrere Stunden komplett dicht sein. Der Grund ist eine Demo gegen das hohe Verkehrsaufkommen auf der Strecke zwischen Österreich und Italien. Schon heute wurde ein Verkehrschaos befürchtet, das blieb aber aus. Der Fahrdienstvermittler Uber führt in Deutschland eine neue In-App-Funktion ein, die es Fahrgästen erlaubt, während der Fahrt den Ton im Fahrzeug aufzuzeichnen. Das Unternehmen möchte damit das Sicherheitsgefühl der Nutzerinnen und Nutzer stärken. Bislang ist es schon möglich, den Standort mit Kontakten zu teilen oder einen In-App-Notruf zu tätigen.
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8: Im Münchner Tierpark messen wir aktuell 26 Grad, ebenso viel sind es momentan in Starnberg. In der kommenden Nacht, da ist es bei uns größtenteils sternenklar, bei Tiefstwerten von 15 Grad. Die weiteren Aussichten morgen am Samstag, ebenso wie am Sonntag, Sonne satt bei Topwerten nahe der 30-Grad-Grenze. Allerdings wird auch das Wärmegewitterrisiko deutlich zunehmen.
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6: Hallo auf die Straßen. Wir schauen auf die B300 Augsburg Richtung Memmingen. 1 Kilometer Stau zwischen Bürgermeister Ackermannstraße und Vogelsang bei Diedorf. Es dauert hier etwa eine Dreiviertelstunde länger. Und dann noch die B2 Mittlerer Ring zwischen Bad Schachener Straße und Berg am Leim Straße. Ebenfalls ein Stau. Hier dauert es noch etwa 10 Minuten länger. Gute Fahrt.
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2: Ich bin Gregor Jose Moser. Könnte Bundeskanzler Merz in seinem Amt von NRW-Ministerpräsident Wüst abgelöst werden? Über solche Gedankenspiele innerhalb der Union hatten Medien in den letzten Tagen berichtet. Wüst selbst hat entsprechende Spekulationen jetzt wörtlich als Quatsch zurückgewiesen. Außerdem sagte er Merz seine volle Unterstützung zu. Die Herausforderungen in Deutschland seien groß, nur darum gehe es jetzt, so Wüst. Ex-Bundesverkehrsminister Scheuer soll vor dem Untersuchungsausschuss zur gescheiterten Pkw-Maut gelogen haben. Das wirft ihm die Staatsanwaltschaft vor. Das Landgericht Berlin hat eine entsprechende Anklage zugelassen. David Riemer berichtet.
3: Die Pkw-Maut war 2019 vom Europäischen Gerichtshof als rechtswidrig gestoppt worden. Ein Untersuchungsausschuss hatte sich danach mit möglichen Fehlern Scheuers befasst. Kritisiert wurde vor allem, dass er Betreiberverträge zur Pkw-Maut bereits abschloss, noch bevor endgültige Rechtssicherheit beim EuGH bestand. Die Betreiber sollen allerdings eine Verschiebung bis dahin angeboten haben. Scheuer will sich daran nicht erinnern können.
2: Wir sind schon auf dem Brenner, sangen die deutschen Fußballnationalspieler zur WM 1990 in Italien. Morgen auf dem Brenner zu sein, wird wahrscheinlich kein Vergnügen. Der wird nämlich ab 11 Uhr für mehrere Stunden komplett dicht sein. Der Grund ist eine Demo gegen das hohe Verkehrsaufkommen auf der Strecke zwischen Österreich und Italien. Schon heute wurde ein Verkehrschaos befürchtet, das blieb aber aus. Der Fahrdienstvermittler Uber führt in Deutschland eine neue In-App-Funktion ein, die es Fahrgästen erlaubt, während der Fahrt den Ton im Fahrzeug aufzuzeichnen. Das Unternehmen möchte damit das Sicherheitsgefühl der Nutzerinnen und Nutzer stärken. Bislang ist es schon möglich, den Standort mit Kontakten zu teilen oder einen In-App-Notruf zu tätigen.
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4: In der Nacht ist es bei uns größtenteils sternenklar bei Tiefstwerten von 15 Grad. Die weiteren Aussichten am Wochenende, Samstag und Sonntag, zeigt sich in ganz Oberbayern durchweg die Sonne. Vor allem in Alpennähe droht das ein oder andere Wärmegewitter.
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1: Ich bin Gregor Jussi Moser. Steht der 8-Stunden-Arbeitstag in Deutschland vor dem Aus? Die Regierung plant als Teil ihrer Reformen eine wöchentliche statt einer täglichen Höchstarbeitszeit. In einer Umfrage im Auftrag des Deutschen Gewerkschaftsbundes wünscht sich aber mehr als jeder zweite Befragte weniger zu arbeiten. Mehr von Claudia Wächter.
2: Wir wollen kürzere Arbeitszeiten, sagen die meisten Befragten, vor allem Männer mit Kind. Und der DGB schlägt in dieselbe Kerbe. Die Pläne der Regierung gingen komplett an der Lebenswirklichkeit von Familien vorbei. Am Ende sorgten flexible Arbeitszeiten pro Woche nur für mehr Krankmeldungen, nicht für mehr Wachstum.
1: Mehr Kinderschutz im Internet. Darauf dringen die Vereinten Nationen. Der Schutz minderjähriger Nutzer müsse dringend verbessert werden, hat UN-Menschenrechtskommissar Türk in Paris gesagt. Altersbeschränkungen nützten jedoch wenig, wenn die Plattformen selbst gefährlich blieben. Konkret regt Türk ein Verbot von Mikrotargeting für Kinder an, bei dem schon den Jüngsten gezielt maßgeschneiderte Werbung ausgespielt wird. In Regensburg haben sich etwa 40 Menschen eine Schlägerei geliefert. Laut Polizei wurden 5 Menschen verletzt, 3 kamen ins Krankenhaus. Auslöser der Gewalt war offenbar ein Spiel, bei dem sich Kinder gegenseitig mit Sachen beworfen hatten. Daraufhin flogen die Fäuste zwischen den Familien der Kinder und anderen Unbeteiligten. Kommunen wollen die zusätzlichen Mittel aus dem Sondervermögen des Bundes vor allem für Straßen und Schulen ausgeben. Außerdem soll das Geld für den Brand- und Katastrophenschutz sowie für Kinderbetreuung und Sportstätten eingesetzt werden, wie eine Umfrage im Auftrag der staatlichen Förderbank KfW zeigt. In diesen Bereichen gelten die Investitionsrückstände als besonders groß.
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3: In der Nacht ist es bei uns größtenteils sternenklar bei Tiefstwerten von 15 Grad. Die weiteren Aussichten am Wochenende, Samstag und Sonntag, zeigt sich in ganz Oberbayern durchweg die Sonne. Vor allem in Alpennähe droht das ein oder andere Wärmegewitter.
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1: Hallo auf die Straßen. Wir schauen auf die B2 Mittlerer Ring zwischen Plinganzer Straße und Grünwalder Straße. 2 Kilometer Stau, es dauert hier etwa 20 Minuten länger. Und dann noch die B305 Berchtesgaden, Reit im Winkel zwischen Abzweigung nach Bad Reichenhall und Weißbach an der Alpenstraße. Achtung in beiden Richtungen, da ist ein Unfall passiert. Allen unterwegs eine gute und vor allem sichere Fahrt.
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1: Ich bin Gregor Jussi Moser. Steht der 8-Stunden-Arbeitstag in Deutschland vor dem Aus? Die Regierung plant als Teil ihrer Reformen eine wöchentliche statt einer täglichen Höchstarbeitszeit. In einer Umfrage im Auftrag des Deutschen Gewerkschaftsbundes wünscht sich aber mehr als jeder zweite Befragte weniger zu arbeiten. Mehr von Claudia Wächter.
2: Wir wollen kürzere Arbeitszeiten, sagen die meisten Befragten, vor allem Männer mit Kind. Und der DGB schlägt in dieselbe Kerbe. Die Pläne der Regierung gingen komplett an der Lebenswirklichkeit von Familien vorbei. Am Ende sorgten flexible Arbeitszeiten pro Woche nur für mehr Krankmeldungen, nicht für mehr Wachstum.
1: Mehr Kinderschutz im Internet. Darauf dringen die Vereinten Nationen. Der Schutz minderjähriger Nutzer müsse dringend verbessert werden, hat UN-Menschenrechtskommissar Türk in Paris gesagt. Altersbeschränkungen nützten jedoch wenig, wenn die Plattformen selbst gefährlich blieben. Konkret regt Türk ein Verbot von Mikrotargeting für Kinder an, bei dem schon den Jüngsten gezielt maßgeschneiderte Werbung ausgespielt wird. In Regensburg haben sich etwa 40 Menschen eine Schlägerei geliefert. Laut Polizei wurden 5 Menschen verletzt, 3 kamen ins Krankenhaus. Auslöser der Gewalt war offenbar ein Spiel, bei dem sich Kinder gegenseitig mit Sachen beworfen hatten. Daraufhin flogen die Fäuste zwischen den Familien der Kinder und anderen Unbeteiligten. Kommunen wollen die zusätzlichen Mittel aus dem Sondervermögen des Bundes vor allem für Straßen und Schulen ausgeben. Außerdem soll das Geld für den Brand- und Katastrophenschutz sowie für Kinderbetreuung und Sportstätten eingesetzt werden, wie eine Umfrage im Auftrag der staatlichen Förderbank KfW zeigt. In diesen Bereichen gelten die Investitionsrückstände als besonders groß.
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3: In der Nacht ist es bei uns größtenteils sternenklar bei Tiefstwerten von 15 Grad. Die weiteren Aussichten am Wochenende, Samstag und Sonntag, zeigt sich in ganz Oberbayern durchweg die Sonne. Vor allem in Alpennähe droht das ein oder andere Wärmegewitter.
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2: Mit Katrin Steinberger. Guten Morgen. Die Preise in Deutschland werden sehr wahrscheinlich weiter steigen. Das Statistische Bundesamt gibt heute eine erste Schätzung ab zur Inflation diesen Monat, also Mai. David Riemer hat die Einzelheiten.
3: Hohe Spritpreise, das erleben wir seit Wochen an den Tankstellen und auch die Unternehmen. Sie werden die gestiegenen Preise voraussichtlich in gewissem Maße an die Verbraucher weitergeben. Da sind sich Volkswirte sicher. Konkret heißt das, wenn das Anliefern der Milch in die Molkerei mehr kostet, da die Tankfüllung mehr kostet, müssen Milchbauern und Molkereien diese Mehrkosten wieder reinholen. Den Preis für den Liter Milch zu erhöhen ist da eine Möglichkeit.
2: Wenn man krank ist, ist man krank. So ist es geregelt. In Zukunft sollen sich Beschäftigte aber auch nur teilweise arbeitsunfähig melden können. Das ist eine Maßnahme, um die gesetzlichen Krankenkassen zu entlasten. Die Kassenärzte befürchten aber Probleme bei der Umsetzung. Die Ärzte müssten sich vor jeder Krankschreibung über die Arbeitsbedingungen jedes Einzelnen erkundigen. Das sei nicht leistbar, heißt es. In Wien ist ein junger Mann zu 15 Jahren Haft verurteilt worden, weil er ein Attentat auf ein Taylor Swift-Konzert geplant hatte. Im Prozess hat er die Anschlagspläne zugegeben. Der Österreicher mit nordmazedonischen Wurzeln wurde einen Tag vor dem geplanten Anschlag nach Warnungen aus den USA geschnappt. Aus Sicherheitsgründen wurden damals alle drei Auftritte der Sängerin in Wien abgesagt. Verstößt die Europapartei, zu der auch die AfD gehört, gegen Grundwerte der EU? Die Überwachungsbehörde für europäische Parteien hat Hinweise an die EU-Kommission, das Parlament und den Rat der Mitgliedstaaten weitergeleitet. Das Schreiben werde aktuell sorgfältig geprüft, heißt es. Wenn sich die Vorwürfe bestätigen, könnte die Partei ihre EU-Gelder verlieren. Im WM-Vorbereitungsquartier der DFB-11 bei Adidas in Herzogenaurach könnte es heute etwas lauter werden. Die Fußballnationalmannschaft bekommt Besuch von ihren Frauen, Freundinnen und Kindern. DFB-Sportdirektor Rudi Völler.
4: Viele Familienmitglieder, Frauen, Kinder, wer möchte, kommen relativ viele, habe ich jetzt gehört von unserem Teammanagement. Gibt es hier nochmal hier im Homeground nochmal eine Verabschiedung, bevor es dann Samstagmorgen nach Frankfurt geht. Ja, und dann wird sich darauf vorbereitet.
2: Denn am Sonntag steht der vorletzte WM-Test an in Mainz gegen Finnland.
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5: In der Nacht ist es bei uns größtenteils sternenklar bei Tiefstwerten von 15 Grad. Die weiteren Aussichten am Wochenende Samstag und Sonntag zeigt sich in ganz Oberbayern durchweg die Sonne. Vor allem in Alpennähe droht das ein oder andere Wärmegewitter.
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6: Hallo auf die Straßen. Wir schauen auf die B2 Mittlerer Ring zwischen Plinganzer Straße und Grünwalder Straße. 2 Kilometer Stau, es dauert hier etwa 20 Minuten länger. Und dann auch die B305 Berchtesgaden, Reit im Winkel zwischen Abzweigung nach Bad Reichenhall und Weißbach an der Alpenstraße. Achtung in beiden Richtungen, da ist ein Unfall passiert. Allen unterwegs eine gute und vor allem sichere Fahrt.
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2: Ich bin Hendrik Daum. Seit einigen Tagen gibt es ja Spekulationen über einen möglichen Kanzlertausch. NRW-Ministerpräsident Wüst hat sich jetzt zu Wort gemeldet und klar widersprochen. Außerdem sagte er Kanzler Merz seine volle Unterstützung zu. Mehr von David Riemer.
3: Die Spekulationen sind einfach Quatsch, so Wüst wörtlich. Er warnt vor solchen Gerüchten und Personalspekulationen, denn die Herausforderungen in Deutschland sind groß, nur darum geht es jetzt, sagte Wüst. Laut einiger Medien soll es innerhalb der Union zuletzt Gerüchte gegeben haben, wonach Kanzler Merz wegen der schwierigen Lage der schwarz-roten Koalition durch einen anderen Politiker ersetzt werden könnte.
2: Der frühere Bundesverkehrsminister Andreas Scheuer soll sich wegen des Vorwurfs einer Falschaussage im Zusammenhang mit der gescheiterten Pkw-Maut vor Gericht verantworten. Das Landgericht Berlin hat eine entsprechende Anklage zugelassen, wie eine Gerichtssprecherin mitteilte. Die Berliner Staatsanwaltschaft wirft dem 51-jährigen CSU-Politiker vor, vor dem Maut-Untersuchungsausschuss des Bundestags gelogen zu haben. Spürbare Entlastung für Verbraucher. Die Inflationsrate in Deutschland ist im Mai deutlich auf 2,6% gesunken, wie das Statistische Bundesamt mitteilt. Im April waren es noch 2,9%. Trotzdem bleiben die Folgen des Iran-Kriegs spürbar. Haushaltsenergie und Sprit kosteten im Mai 6,6% mehr als noch vor einem Jahr. Seit mehr als einer Woche sind in Laos mehrere Goldsucher in einer überfluteten Höhle eingeschlossen. Jetzt ist es Helfern gelungen, den ersten von ihnen aus der Höhle zu bringen. Vier weitere Männer sollen dort aber noch festsitzen. Heftige Regenfälle hatten das Höhlensystem geflutet und Erdrutsche ausgelöst.
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4: In der Nacht ist es bei uns größtenteils sternenklar bei Tiefstwerten von 15 Grad. Die weiteren Aussichten am Wochenende, Samstag und Sonntag, zeigt sich in ganz Oberbayern durchweg die Sonne. Vor allem in Alpennähe droht das ein oder andere Wärmegewitter.
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1: Heute startet eins der schönsten Volksfeste in ganz Oberbayern, das Olchinger Volksfest. Und da gibt's heuer jede Menge Highlights. Am Sonntag ist die große Feuerwehr-Oldtimer-Show. Es spielen jede Menge Bands wie Manjana oder Sauwult. Am 2. Juni ist Familientag mit Mini-Disco und am Montag auf Nacht, da gibt's das große Feuerwerk. Das Olchinger Volksfest geht bis nächste Woche Sonntag. 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
4: Mit Hendrik Daum. Der Einschlag einer Drohne in ein Wohnhaus in Rumänien sorgt für zusätzliche Spannungen zwischen dem Westen und Russland. Mehrere europäische Länder werfen Russland vor, für den Vorfall verantwortlich zu sein und sprechen von einer neuen Eskalationsstufe. Der russische Präsident Putin weist die Anschuldigungen zurück. Es sei noch zu früh, um zu sagen, von wem die Drohne stamme. Bei dem Vorfall waren 2 Menschen leicht verletzt worden. In Neufahren bei Freising in Oberbayern ist ein 23-jähriger Mann bei einem Badeunfall ums Leben gekommen. Er war im Mühlsee mit seiner Frau schwimmen, rief plötzlich um Hilfe und ging dann direkt im Anschluss unter. Trotz sofortiger Suche und großem Rettungseinsatz konnte der Mann nur noch leblos geborgen werden. Wiederbelebungsversuche blieben erfolglos. Der 23-jährige verstarb noch vor Ort. Die Polizei ermittelt jetzt. Hinweise auf ein Fremdverschulden gibt es nicht. Der frühere Bundesverkehrsminister Andreas Scheuer soll sich wegen des Vorwurfs einer Falschaussage im Zusammenhang mit der gescheiterten Pkw-Maut vor Gericht verantworten. Das Landgericht Berlin hat eine entsprechende Anklage zugelassen, wie eine Gerichtssprecherin mitteilte. Die Berliner Staatsanwaltschaft wirft dem 51-jährigen CSU-Politiker vor, vor dem Mautuntersuchungsausschuss des Bundestags gelogen zu haben. Spürbare Entlastung für Verbraucher. Die Inflationsrate in Deutschland ist im Mai deutlich auf 2,6% gesunken, wie das Statistische Bundesamt mitteilt. Im April waren es noch 2,9%. Trotzdem bleiben die Folgen des Iran-Kriegs spürbar. Haushaltsenergie und Sprit kosteten im Mai 6,6% mehr als noch vor einem Jahr. Die Ära Orbán ist vorbei. Nach dem Regierungswechsel in Ungarn will die EU-Kommission jetzt bis zu 16,4 Milliarden Euro an festgesetzten EU-Mitteln freigeben. Kommissionspräsidentin von der Leyen lobt die neue ungarische Regierung von Ministerpräsident Modja für ihr schnelles und entschlossenes Vorgehen gegen Korruption und zur Wiederherstellung der Rechtsstaatlichkeit.
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5: In der Nacht ist es bei uns größtenteils sternenklar bei Tiefstwerten von 15 Grad. Die weiteren Aussichten am Wochenende, Samstag und Sonntag, zeigt sich in ganz Oberbayern durchweg die Sonne. Vor allem in Alpennähe droht das ein oder andere Wärmegewitter.
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4: Die A3 haben wir, Passau Richtung Nürnberg, bitte aufpassen. Zwischen dem Kreuz Nürnberg und Nürnberg-Mögeldorf, da steht ein Pannen-LKW. Dann die A96 München Richtung Lindau, hier ein unbeleuchtetes Pannenauto auf dem Standstreifen. Das steht zwischen Memmingen Ost und Memmingen Nord. Und noch der Antenne Bayern Frühwarnservice. Morgen ist der Brennerpass wegen einer Demo in beiden Richtungen voll gesperrt von 11 bis 19 Uhr. Das gilt für die Brenner Autobahn und auch alle Nebenstrecken.
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2: Ich bin Hendrik Daum. Der Einschlag einer Drohne in ein Wohnhaus in Rumänien sorgt für zusätzliche Spannungen zwischen dem Westen und Russland. Mehrere europäische Länder werfen Russland nämlich vor, für den Vorfall verantwortlich zu sein und sprechen von einer neuen Eskalation. Der russische Präsident Putin weist die Anschuldigungen zurück. Es sei noch zu früh, um zu sagen, von wem die Drohne stamme, so Putin. Bei dem Vorfall waren 2 Menschen leicht verletzt worden. In Neufahren bei Freising in Oberbayern ist ein 23-jähriger Mann bei einem Badeunfall ums Leben gekommen. Er war im Mühlsee mit seiner Frau schwimmen, rief plötzlich um Hilfe und ging dann direkt im Anschluss unter. Trotz sofortiger Suche und großem Rettungseinsatz konnte der Mann nur noch leblos geborgen werden. Wiederbelebungsversuche blieben erfolglos. Der 23-jährige verstarb noch vor Ort. Die Polizei ermittelt jetzt. Hinweise auf ein Fremdverschulden gibt es nicht. Der frühere Bundesverkehrsminister Andreas Scheuer soll sich wegen des Vorwurfs einer Falschaussage im Zusammenhang mit der gescheiterten Pkw-Maut vor Gericht verantworten. Das Landgericht Berlin hat eine entsprechende Anklage zugelassen. Die Berliner Staatsanwaltschaft wirft dem 51-jährigen CSU-Politiker vor, vor dem Mautuntersuchungsausschuss des Bundestags gelogen zu haben. Es ist eine spürbare Entlastung für die Verbraucher. Die Inflationsrate in Deutschland ist im Mai deutlich auf 2,6% gesunken, wie das Statistische Bundesamt mitteilt. Im April waren es noch 2,9%. Trotzdem bleiben die Folgen des Irankriegs spürbar. Haushaltsenergie und Sprit kosteten im Mai 6,6% mehr als noch vor einem Jahr.
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3: In der Nacht ist es bei uns größtenteils sternenklar bei Tiefstwerten von 15 Grad. Die weiteren Aussichten am Wochenende, Samstag und Sonntag, zeigt sich in ganz Oberbayern durchweg die Sonne. Vor allem in Alpennähe droht das ein oder andere Wärmegewitter.
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3: Mit Hendrik Daum. Der Einschlag einer Drohne in ein Wohnhaus in Rumänien sorgt für zusätzliche Spannungen zwischen dem Westen und Russland. Mehrere europäische Länder werfen Russland nämlich vor, für den Vorfall verantwortlich zu sein und sprechen von einer neuen Eskalation. Der russische Präsident Putin weist die Anschuldigungen zurück. Es sei noch zu früh, um zu sagen, von wem die Drohne stamme, so Putin. Bei dem Vorfall waren zwei Menschen leicht verletzt worden. Der Brennerpass wird heute wegen einer Demonstration von 11 bis 19 Uhr für den Verkehr in beiden Richtungen vollgesperrt. Das gilt für die Brenner Autobahn und auch alle Nebenstrecken. Die Polizei appelliert an die Urlauber, heute möglichst nicht Richtung Brenner zu fahren. Matthias Röder berichtet.
4: Niemand weiß so recht, ob es während der Blockade zum Verkehrskollaps kommt. Die Polizei im Süden Bayerns, also weit vor dem Brenner, hat jedenfalls alle Beamten an Bord und auch das Bayerische Rote Kreuz stellt sich vorsorglich darauf ein, Menschen im Stau mit Wasser zu versorgen.
3: Die Demonstration am Brenner richtet sich gegen die starke Verkehrsbelastung. Seit 2010 hat der Lkw-Verkehr auf dieser wichtigen Route zwischen Deutschland und Italien um rund 40% zugenommen. Der Iran hat Darstellungen der US-Regierung widersprochen, wonach beide Seiten zentrale Punkte für eine verlängerte Waffenruhe ausgehandelt hätten. Zwar seien Fortschritte erzielt worden, mehrere von den USA genannten Punkte seien aber falsch, etwa die Behauptung, dass der Iran die Straße von Hormuz wieder öffne, ohne dafür Geld zu verlangen. Es ist eine spürbare Entlastung für die Verbraucher. Die Inflationsrate in Deutschland ist im Mai deutlich auf 2,6% gesunken, wie das Statistische Bundesamt mitteilt. Im April waren es noch 2,9%. Trotzdem bleiben die Folgen des Iran-Kriegs spürbar. Haushaltsenergie und Sprit kosteten im Mai 6,6% mehr als noch vor einem Jahr. In einem Regensburger Park ist es zu einer gewaltsamen Auseinandersetzung mit etwa 40 Beteiligten gekommen. 5 Menschen, darunter auch ein Kind, wurden verletzt, 3 mussten ins Krankenhaus. Auslöser war laut Polizei offenbar ein Spiel, bei dem sich Kinder gegenseitig mit Gegenständen beworfen hatten. Daraufhin habe sich ein gewaltsamer Streit zwischen den Familien der Kinder sowie anderen Unbeteiligten entwickelt. Die Polizei ermittelt jetzt wegen gefährlicher Körperverletzung und sucht nach Zeugen.
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5: Mit Thomas Stupitzer. Durch die Nacht geht's bei uns größtenteils sternenklar bei Tiefstwerten von 15 Grad. Am heutigen Samstag, da zeigt sich dann in ganz Oberbayern wieder die Sonne. Topwerte, die wir erreichen werden, liegen um die 30 Grad. Allerdings Obacht, es droht auch das ein oder andere Wärmegewitter.
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3: Bitte aufpassen. Auf der A8 Stuttgart Richtung München zwischen Dasing und Adelshausen, da steht ein Pannen-LKW auf der rechten Spur. Und noch die A95 Garmisch-Partenkirchen München hier in beiden Richtungen zwischen Penzberg-Iffeldorf und Seeshaupt. Gefahr durch Tiere auf der Fahrbahn und der Antenne Bayern Frühwarnservice. Morgen ist der Brennerpass wegen einer Demo in beiden Richtungen vollgesperrt von 11 bis 19 Uhr. Das gilt sowohl für die Brenner Autobahn als auch für alle Nebenstrecken.
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2: Ich bin Hendrik Daum. Der Einschlag einer Drohne in ein Wohnhaus in Rumänien sorgt für zusätzliche Spannungen zwischen dem Westen und Russland. Mehrere europäische Länder werfen Russland nämlich vor, für den Vorfall verantwortlich zu sein und sprechen von einer neuen Eskalation. Der russische Präsident Putin weist die Anschuldigungen zurück. Es sei noch zu früh, um zu sagen, von wem die Drohne stamme, so Putin. Bei dem Vorfall waren 2 Menschen leicht verletzt worden. Der Brennerpass wird heute wegen einer Demonstration von 11 bis 19 Uhr für den Verkehr in beiden Richtungen vollgesperrt. Das gilt für die Brenner Autobahn und auch alle Nebenstrecken. Die Polizei appelliert an die Urlauber, heute möglichst nicht Richtung Brenner zu fahren. Matthias Röder berichtet.
3: Niemand weiß so recht, ob es während der Blockade zum Verkehrskollaps kommt. Die Polizei im Süden Bayerns, also weit vor dem Brenner, hat jedenfalls alle Beamten an Bord und auch das Bayerische Rote Kreuz stellt sich vorsorglich darauf ein, Menschen im Stau mit Wasser zu versorgen.
2: Die Demonstration am Brenner richtet sich gegen die starke Verkehrsbelastung. Seit 2010 hat der Lkw-Verkehr auf dieser wichtigen Route zwischen Deutschland und Italien um rund 40% zugenommen. Der Iran hat Darstellungen der US-Regierung widersprochen, wonach beide Seiten zentrale Punkte für eine verlängerte Waffenruhe ausgehandelt hätten. Zwar seien Fortschritte erzielt worden, mehrere von den USA genannten Punkte seien aber falsch, etwa die Behauptung, dass der Iran die Straße von Hormuz wieder öffne, ohne dafür Geld zu verlangen. In einem Regensburger Park ist es zu einer gewaltsamen Auseinandersetzung mit etwa 40 Beteiligten gekommen. 5 Menschen, darunter auch ein Kind, wurden verletzt, 3 mussten ins Krankenhaus. Auslöser war laut Polizei offenbar ein Spiel, bei dem sich Kinder gegenseitig mit Gegenständen beworfen hatten. Daraufhin habe sich ein gewaltsamer Streit zwischen den Familien der Kinder sowie anderen Unbeteiligten entwickelt. Die Polizei ermittelt jetzt wegen gefährlicher Körperverletzung und sucht nach Zeugen.
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4: Mit Thomas Stupitzer. Durch die Nacht geht's bei uns größtenteils sternenklar bei Tiefstwerten von 15 Grad. Am heutigen Samstag, da zeigt sich dann in ganz Oberbayern wieder die Sonne. Topwerte, die wir erreichen werden, liegen um die 30 Grad. Allerdings, Obacht, es droht auch das ein oder andere Wärmegewitter.
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1: Heute habe ich einen super spannenden Tierpark für euch, der ist perfekt für die Pfingstferien. Es geht in den Vogelpark Euching. In den großen Gehegen leben mehr als 500 Vögel aus der ganzen Welt. Zum Beispiel die lustig verspielten Keas, Weißkopfseeadler, Schneeeulen, Pelikan, Kakadu und auch ein schneeweißer Pfau mit einem prächtigen Gefieder. Es gibt sogar einige Vögel, die auf der ganzen Welt nur hier leben. Zum Beispiel die europäische Zwergschabe. Der Vogelpark Euching liegt wunderbar in der Auenlandschaft der Amper und ist ein spannender Ferienausflug für die ganze Familie.
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3: Mit Hendrik Daum. Die digitalen Minister der G7-Länder haben sich in Paris auf gemeinsame Grundsätze geeinigt, um Kinder und Jugendliche auf Online-Plattformen besser zu schützen. Als zentraler Punkt wird eine Altersüberprüfung genannt. Außerdem sollen illegale Inhalte stärker bekämpft werden. Keine Einigung gab es dagegen bei Themen rund um die künstliche Intelligenz. In Neufahren bei Freising in Oberbayern ist ein 23-jähriger Mann bei einem Badeunfall ums Leben gekommen. Er war im Mühlsee mit seiner Frau schwimmen, rief plötzlich um Hilfe und ging dann direkt im Anschluss unter. Trotz sofortiger Suche und großem Rettungseinsatz konnte der Mann nur noch leblos geborgen werden. Wiederbelebungsversuche blieben erfolglos. Der 23-Jährige verstarb noch vor Ort. Die Polizei ermittelt jetzt. Hinweise auf ein Fremdverschulden gibt es nicht. Der Iran hat Darstellungen der US-Regierung widersprochen, wonach beide Seiten zentrale Punkte für eine verlängerte Waffenruhe ausgehandelt hätten. Zwar seien Fortschritte erzielt worden, mehrere von den USA genannten Punkte seien aber falsch. Etwa die Behauptung, dass der Iran die Straße von Hormuz wieder öffne, ohne dafür Geld zu verlangen. Der frühere Bundesverkehrsminister Andreas Scheuer soll sich wegen des Vorwurfs einer Falschaussage im Zusammenhang mit der gescheiterten Pkw-Maut vor Gericht verantworten. Das Landgericht Berlin hat eine entsprechende Anklage zugelassen. Die Berliner Staatsanwaltschaft wirft dem 51-jährigen CSU-Politiker vor dem Mautuntersuchungsausschuss des Bundestags gelogen zu haben. Scheuer weist alle Vorwürfe zurück. Seit mehr als einer Woche sind in Laos mehrere Goldsucher in einer überfluteten Höhle eingeschlossen. Jetzt ist es Helfern gelungen, den ersten von ihnen aus der Höhle zu retten. 4 weitere Männer sollen dort noch festsitzen. Heftige Regenfälle hatten das Höhlensystem geflutet und Erdrutsche ausgelöst.
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4: Mit Thomas Stupitzer. Durch die Nacht geht's bei uns größtenteils sternenklar bei Tiefstwerten von 15 Grad. Am heutigen Samstag, da zeigt sich dann in ganz Oberbayern wieder die Sonne. Topwerte, die wir erreichen werden, liegen um die 30 Grad. Allerdings Obacht, es droht auch das ein oder andere Wärmegewitter.
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3: Bitte aufpassen auf der A9 Nürnberg Richtung München. Da liegt ein Reifen auf der Fahrbahn zwischen Denkendorf und Lenting. Die A70 Bamberg Richtung Bayreuth. Da steht ein Pannenauto auf der rechten Spur und zwar am Dreieck Bayreuth-Kulmbach in der Überleitung zur A9 Richtung Berlin. Und der Antenne Bayern Frühwarnservice. Heute ist der Brennerpass wegen einer Demo in beiden Richtungen voll gesperrt von 11 bis 19 Uhr. Das gilt für die Brenner Autobahn und auch alle Nebenstrecken.
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2: Ich bin Hendrik Daum. Die Digitalminister der G7-Länder haben sich in Paris auf gemeinsame Grundsätze geeinigt, um Kinder und Jugendliche auf Online-Plattformen besser zu schützen. Als zentraler Punkt wird eine Altersüberprüfung genannt. Außerdem sollen illegale Inhalte stärker bekämpft werden. Keine Einigung gab es dagegen bei Themen rund um die künstliche Intelligenz. In Neufahren bei Freising in Oberbayern ist ein 23-jähriger Mann bei einem Badeunfall ums Leben gekommen. Er war im Mühlsee mit seiner Frau schwimmen, rief plötzlich um Hilfe und ging dann direkt im Anschluss unter. Trotz sofortiger Suche und großem Rettungseinsatz konnte der Mann nur noch leblos geborgen werden. Wiederbelebungsversuche blieben erfolglos. Der 23-Jährige verstarb noch vor Ort. Die Polizei ermittelt jetzt. Hinweise auf ein Fremdverschulden gibt es nicht. Der Iran hat Darstellungen der US-Regierung widersprochen, wonach beide Seiten zentrale Punkte für eine verlängerte Waffenruhe ausgehandelt hätten. Zwar seien Fortschritte erzielt worden, mehrere von den USA genannten Punkte seien aber falsch. Etwa die Behauptung, dass der Iran die Straße von Hormuz wieder öffne, ohne dafür Geld zu verlangen. Der frühere Bundesverkehrsminister Andreas Scheuer soll sich wegen des Vorwurfs einer Falschaussage im Zusammenhang mit der gescheiterten Pkw-Maut vor Gericht verantworten. Das Landgericht Berlin hat eine entsprechende Anklage zugelassen. Die Berliner Staatsanwaltschaft wirft dem 51-jährigen CSU-Politiker vor, vor dem Mautuntersuchungsausschuss des Bundestags gelogen zu haben. Scheuer weist alle Vorwürfe zurück.
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3: Mit Thomas Stupitzer. Durch die Nacht geht's bei uns größtenteils sternenklar bei Tiefstwerten von 15 Grad. Am heutigen Samstag, da zeigt sich dann in ganz Oberbayern wieder die Sonne. Topwerte, die wir erreichen werden, liegen um die 30 Grad. Allerdings, Obacht, es droht auch das ein oder andere Wärmegewitter.
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1: Mit Hendrik Daum. Der Brennerpass wird heute wegen einer Demonstration von 11 bis 19 Uhr für den Verkehr in beiden Richtungen vollgesperrt. Das gilt für die Brenner Autobahn und auch alle Nebenstrecken. Die Polizei appelliert an die Urlauber, heute möglichst nicht Richtung Brenner zu fahren. Matthias Röder berichtet.
2: Niemand weiß so recht, ob es während der Blockade zum Verkehrskollaps kommt. Die Polizei im Süden Bayerns, also weit vor dem Brenner, hat jedenfalls alle Beamten an Bord und auch das Bayerische Rote Kreuz stellt sich vorsorglich darauf ein, Menschen im Stau mit Wasser zu versorgen.
1: Die Demonstration am Brenner richtet sich gegen die starke Verkehrsbelastung. Seit 2010 hat der Lkw-Verkehr auf dieser wichtigen Route zwischen Deutschland und Italien um rund 40% zugenommen. Die Digitalminister der G7-Länder haben sich in Paris auf gemeinsame Grundsätze geeinigt, um Kinder und Jugendliche auf Online-Plattformen besser zu schützen. Als zentraler Punkt wird eine Altersüberprüfung genannt. Außerdem sollen illegale Inhalte stärker bekämpft werden. Keine Einigung gab es dagegen bei Themen rund um die künstliche Intelligenz. Der Iran hat Darstellungen der US-Regierung widersprochen, wonach beide Seiten zentrale Punkte für eine verlängerte Waffenruhe ausgehandelt hätten. Zwar seien Fortschritte erzielt worden, mehrere von den USA genannten Punkte seien aber falsch, etwa die Behauptung, dass der Iran die Straße von Hormuz wieder öffne, ohne dafür Geld zu verlangen. In einem Regensburger Park sind etwa 40 Personen gewaltsam aneinander geraten. 5 Menschen, darunter auch ein Kind, wurden verletzt. Auslöser war laut Polizei ein Spiel, bei dem sich Kinder gegenseitig mit Gegenständen beworfen hatten. Daraufhin habe sich ein gewaltsamer Streit zwischen den Familien der Kinder entwickelt. Die Polizei ermittelt jetzt wegen gefährlicher Körperverletzung. Alexander Zverev steht bei den French Open in Paris im Achtelfinale. Der beste deutsche Tennisprofi setzte sich in der dritten Runde gegen den Franzosen Quentin Alice in 4 Sätzen mit 6:4, 6:3, 5:7 und 6:2 durch. Dagegen ist Mitfavorit Novak Djokovic ebenso wie der Weltranglisten-Erste Jannik Sinner bereits ausgeschieden.
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3: Mit Thomas Stupitzer. Durch die Nacht geht's bei uns größtenteils sternenklar bei Tiefstwerten von 15 Grad. Am heutigen Samstag, da zeigt sich dann in ganz Oberbayern wieder die Sonne. Topwerte,